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1: Es ist 3.
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1: Es ist 4.
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1: Es ist 5 Uhr.
2: Guten Morgen, ich bin der Daniel Schmucki.
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2: Schweizer Atomkraftwerke sind nach wie vor stark von Russland abhängig, auch über 4 Jahre nach Beginn des Krieges in der Ukraine. Zu diesem Schluss kommt die Umweltorganisation Greenpeace. Der Energiekonzern Axpo habe zwar eine Partnerschaft mit einem kasachischen Unternehmen im Uransektor angekündigt. Russisches Uran durch kasachisches zu ersetzen, reicht laut Greenpeace jedoch nicht aus, die Abhängigkeit von Russland zu kappen. Das US-Militär hat in der Nähe der Straße von Hormuz eine iranische Stellung angegriffen, von der aus Drohnen gesteuert wurden. Zudem seien 4 Drohnen abgeschossen worden, die eine Bedrohung für die USA darstellten, erklärte ein US-Beamter. Die angegriffene Stellung sei gerade dabei gewesen, eine weitere Drohne abzufeuern. Die US-Behörden betonen, dass die neuen Angriffe zurückhaltend, rein defensiv und darauf ausgerichtet seien, den Waffenstillstand aufrechtzuerhalten.
0: Sport.
2: Der Gewinner der Fußball Conference League heißt Crystal Palace. Die Engländer setzen sich im Finale gegen Rayo Vallecano aus Spanien mit 1:0 durch und holten sich damit den ersten Titel auf europäischer Ebene. Auch die Schweizer Tennisspielerin Jill Teichmann steht an den French Open in der dritten Runde. Sie besiegte die Polin Magdalena Frich in 2 Sätzen. Zuvor waren bereits Belinda Bencic und Viktoria Golubic in die dritte Runde eingezogen.
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2: Aktuell haben wir keine Meldungen über grössere Störungen auf den Strassen im Sendegebiet. Kommen gut und sicher ans Ziel.
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2: Auch heute gibt es wieder einen richtig schönen Sommertag mit viel Sonne und Temperaturen von bis zu 30 Grad.
0: 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Here we
3: go! Guten Morgen, Argovia Land. 80er Hits only heute hier im Sendung zum eben nur die größten Hits aus den 80er. Wir tauchen voll in das Kultjahrzehnt hier heute und wir legen los mit dem Brian Adams. Das ist euer Start in Donnerstag mit Somebody. Schön, sind ihr da.

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1: Es ist 17:30.
2: Guten Morgen, ich bin der Daniel Schmucki.
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2: Schweizer Atomkraftwerke sind nach wie vor stark von Russland abhängig, auch über 4 Jahre nach Beginn des Krieges in der Ukraine. Zu diesem Schluss kommt die Umweltorganisation Greenpeace. Der Energiekonzern Axpo habe zwar eine Partnerschaft mit einem kasachischen Unternehmen im Uransektor angekündigt. Russisches Uran durch kasachisches zu ersetzen, reicht laut Greenpeace jedoch nicht aus, die Abhängigkeit von Russland zu kappen. Das US-Militär hat in der Nähe der Straße von Hormuz eine iranische Stellung angegriffen, von der aus Drohnen gesteuert wurden. Zudem seien 4 Drohnen abgeschossen worden, die eine Bedrohung für die USA darstellten, erklärte ein US-Beamter. Die angegriffene Stellung sei gerade dabei gewesen, eine weitere Drohne abzufeuern. Die US-Behörden betonen, dass die neuen Angriffe zurückhaltend, rein defensiv und darauf ausgerichtet seien, den Waffenstillstand aufrecht zu erhalten.
0: Sport.
2: Der Gewinner der Fußball Conference League heißt Crystal Palace. Die Engländer setzten sich im Finale gegen Rayo Vallecano aus Spanien mit 1:0 durch und holten sich damit den ersten Titel auf europäischer Ebene. Auch die Schweizer Tennisspielerin Jill Teichmann steht an den French Open in der 3. Runde. Sie besiegte die Polin Magdalena Frisch in 2 Sätzen. Zuvor waren bereits Belinda Bencic und Viktoria Golubic in die 3. Runde eingezogen.
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2: Aktuell haben wir keine Meldungen über grössere Störungen auf den Strassen im Sendegebiet. Kommen gut und sicher ans Ziel.
0: Meteo.
2: Auch heute gibt es wieder einen richtig schönen Sommertag mit viel Sonne und Temperaturen von bis zu 30 Grad.
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3: Vom Morgen früh bis Mitternacht. Nur die grössten 80er-Banger hier im Soundtrack zum Leben stehen gut auf Argoiland. Jetzt mit dem Lionel Richie.

Cindy Loper am Argovia 80er Tag. Guten Morgen, Argoviland. Schön, stehen wir zusammen auf und starten die Donnerstag. Und wer gehört zu den 80er wie der Eiffelturm zu Paris? Natürlich Bon Jovi. Das ist Runaway für unseren Start-in-Tag. Guten Morgen.

0: Guten Morgen, Argovialand. Schön, sind ihr mit uns heute.
1: Das ist der Argovia 80er Tag. Jetzt gerade mit Wham.
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0: Donnerstag, der 28. Mai.
1: Es ist 6 Uhr.
5: Guten Morgen, ich bin der Tim Jakob.
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5: Schweizer Atomkraftwerke sind nach wie vor stark von Russland abhängig. Auch über 4 Jahre nach Kriegsbeginn in der Ukraine. Zu diesem Schluss kommt die Umweltorganisation Greenpeace. Der Energiekonzern Axpo habe zwar eine Partnerschaft mit einem kasachischen Unternehmen im Uransektor angekündigt. Russisches Uran durch kasachisches zu ersetzen, reicht laut Greenpeace jedoch nicht aus, die Abhängigkeit von Russland zu kappen. Das US-Militär hat in der Nähe der Straße von Hormuz eine iranische Stellung angegriffen, von der aus Drohnen gesteuert wurden. Zudem seien 4 Drohnen abgeschossen worden, die eine Bedrohung für die USA darstellten, erklärte ein US-Beamter. Die angegriffene Stellung sei gerade dabei gewesen, eine weitere Drohne abzufeuern. Die US-Behörden betonen, dass die neuen Angriffe zurückhaltend, rein defensiv und darauf ausgerichtet seien, den Waffenstillstand aufrecht zu erhalten. Die hohen Ticketpreise an der Fußball-WM in den USA, Mexiko und Kanada sorgen seit Monaten für Kritik. Nun haben 2 US-Bundesstaaten eine Untersuchung gegen die Ticketverkaufspraktiken der FIFA eröffnet. Hintergrund sind Medienberichte, dass einige Fans Plätze in einer tieferen Kategorie erhalten haben sollen als ursprünglich ausgewählt.
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5: Der Gewinner der Fußball Conference League heißt Crystal Palace. Die Engländer setzten sich im Final gegen Rayo Vallecano aus Spanien mit 1:0 durch und holten sich damit den ersten Titel auf europäischer Ebene.
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0: Der Dow Jones New York schließt 0,4% im Plus, der Nasdaq schließt 0,1% im Minus und der Nikkei in Tokio steht aktuell 1,3% im Minus. Not die Weise, einen Euro gibt es für 92 Rappen, einen US-Dollar für 79 Rappen.
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1: Grüßt euch unterwegs um 2 ab 6 Uhr. Fahrt vorsichtig in die Region Solothurn, A1 Richtung Zürich. Da hat es Gegenstände auf der Strasse zwischen Niederbipp und Önsingen. Stau jetzt nur in der Region Zürich, Gröber 10 Minuten plus auf dem Westring Richtung Basel zwischen Urdorf Nord und dem Limmental Kreuz. Die ganze Übersicht für euch mit den kürzeren Stocker jederzeit in der Radio Argovia App. Habt zurück.
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0: Und da machen wir ganz einfach gleich weiter wie gestern. Die Sonne scheint von früh bis spät, dazu um die 30 Grad.
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0: Guten Morgen, Argovialand.
1: Guten Morgen, heute tauchen wir voll ein, zusammen mit euch in das Kultjahrzehnt.
6: Wenn ich an die 80er Jahre denke, dann denke ich an gute Musik, an Partys und an einen coolen Style.
1: Wir legen los mit Wham!
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0: Locomotion von der Kylie Minogue. Guten Morgen, Norgovialand, 6. Das ist ja der Song, den Kylie Minogue Ende 80er gross rausgebracht hat.
1: Und darum darf sie natürlich nicht fehlen heute am grossen Argovia 80er Tag. Und das trifft sich eigentlich noch gut so vom Timing
0: ja,
1: her.
0: Ja, das stimmt. Kylie Minogue hat heute nämlich auch noch gerade Geburtstag. 58 wird
1: sie. An dieser Stelle also alles Gute an die 1,52 grosse Sängerin. Mhm. Und da geht es jetzt weiter mit dem 80er Kracher aus Deutschland. Kommt vom Herbert Grünemeier. Das ist Männer. Guten Morgen.

0: Guten Morgen, Argovialand. 17 ab 6 ist es am grossen 80er-Tag.
1: Jetzt gerade Tears for Fears. Das sind die drei wichtigsten Meldungen von der Strasse. Freut euch, dass ihr gut und sicher ankommt. In der Region Aarau geht es 10 Minuten länger in Richtung Zürich auf der A1 zwischen dem Aarau-West und der Verzeugung Birfeld. In der Region Zürich der längste Stau auf dem Westring Richtung Basel zwischen Urdorf Süd und dem Limmentaler Kreuz plus 10 Minuten. Und auf der Hauptstrasse von Wolle auf Bremgarten geht es auch 10 Minuten länger.
0: Und zu den grössten 80er-Hits scheint heute den ganzen Tag die Sonne im Argovialand. Dazu wird es wieder heiss um die 30 Grad.

0: Das ist er, der grosse Argovia 80er Tag. Jetzt gerade mit Musik, die richtig gut zum Wetter passt. Katrina and the Waves parat.
1: Natürlich mit ihrem Kracher Walking on Sunshine. Und das machen wir auch heute bei 30 Grad. Dazu bis um Mitternacht die grössten 80er Hits hier bei uns.
0: Die Musik stimmt und das Wetter auch. So wollen wir das.
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0: Guten Morgen euch mit Soul Sister.
1: Da ist der 80er Tag bei Argovia, jetzt gerade mit Human League.
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0: Donnerstag, der 28. Mai.
1: Es ist 6:30.
3: Guten Morgen, ich bin der Tim Jakob.
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3: Schweizer Atomkraftwerke sind nach wie vor stark von Russland abhängig. Zu diesem Schluss kommt die Umweltorganisation Greenpeace. Der Energiekonzern Axpo habe zwar eine Partnerschaft mit einem kasachischen Unternehmen im Uransektor angekündigt, dies reiche jedoch nicht aus, um die Abhängigkeit von Russland zu kappen, so Greenpeace. Trotz Waffenruhe liefern sich die USA und der Iran erneut militärische Aktionen in der Straße von Hormuz. Laut einem US-Beamten griff das amerikanische Militär eine Stellung an, von der aus iranische Drohnen gestartet worden seien. Der Iran wiederum meldet Angriffe auf amerikanische Ziele in der Region. Gleichzeitig berichtet Kuwait von Raketen- und Drohnenbeschuss. Unabhängig überprüfen lassen sich die Angaben derzeit nicht. Seit Beginn der Waffenruhe Anfang April kommt es rund um die wichtige Meerenge immer wieder zu Unruhen. Die hohen Ticketpreise an der Fußball-WM in den USA, Mexiko und Kanada sorgen seit Monaten für Kritik. Nun haben zwei US-Bundesstaaten eine Untersuchung gegen die Ticketverkaufspraktiken der FIFA eröffnet. Hintergrund sind Medienberichte, dass einige Fans Plätze in einer tieferen Kategorie erhalten haben sollen als ursprünglich ausgewählt.
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3: Auch die Schweizer Tennisspielerin Jill Teichmann steht an den French Open in der dritten Runde. Sie besiegte die Polin Magdalena Frech in zwei Sätzen. Zuvor waren bereits Belinda Bencic und Viktoria Golubic in die dritte Runde eingezogen.
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1: Grüß dich auf das Auto, kurz nach 6:30. Es staut sich in der Region Aarau auf der A1 Richtung Zürich zwischen Aarau-West und der Verzügung befällt über mehrere Abschnitte, da geht es eine Viertelstunde länger. In der Region Solothurn abbremsen auf der A1 Richtung Bern zwischen Herkingen und Wangen an der Aare plus 10 Minuten. In der Region Basel auf der A2 Richtung Luzern hinten ansteht zwischen dem Grenzübergang Weil und dem Schwarzwaldtunnel 10 Minuten plus. Region Zürich A1 Richtung St. Gallen von Dietika bis zum Gubristhänder eine Viertelstunde länger und auf dem Westring Richtung Basel zwischen Urdorf Süd und dem Limmental Kreuz 10 Minuten. Und dann noch die Hauptstrasse von Wollen auf Bremgarten da plus eine Viertelstunde.
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0: Auch der Donnerstag heute wird heiss im Argovieland. Es geht um die 30 Grad für uns. Dazu ganz viel Sonne, ein paar Quellwolken und eine schwache Beise.
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0: Guten Start euch.
1: Morgen zusammen, wir legen los mit Human League. Don't you want me?

0: 21 vor 7 ist es. Schönen guten Morgen, Argovialand.
1: Guten Morgen, egal ob ihr sie miterlebt haben oder nicht. Es gibt sofort Kopfkino.
2: Wenn ich an die 80er Jahre denke, denke ich daran, dass alle so komisch gymnastikfarbiges Zeug haben.
0: Und genau das Kultjahrzehnt, das lassen wir heute aufleben mit den grössten Hits noch bis Mitternacht.
1: Was darf sein?
3: Hallo zusammen, das ist Sandra, ich wohne in Aarau. Ich wünsche mir Major Tom völlig losgelöst, weil wir auch früher völlig losgelöst dazu getanzt haben. Gute Erinnerungen daran.
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0: Guten Morgen, Norgogeland. Das ist der grosse 80er-Tag da bei uns. In 13 Minuten ist es 7. Da gehen Grüße raus zu der Marli. Sie hat sich gerade gemeldet via WhatsApp auf 0799 140 140. Einfach nur mega, mega, mega heute. Ich hoffe, es hat ein bisschen Stau auf der A1. Habt euch warm, liebe Grüße.
1: Es hat Stau tatsächlich.
0: Hast du noch etwas länger los, Marli? Gott sei Dank.
1: In der Region Aarau, A1 Richtung Zürich, zwischen Aarau West und der Verzweigung Birfels, da haben wir eine Viertelstunde länger. Wenn ihr in der Region Solothurn unterwegs seid, in Richtung Bern, zwischen Rodrist und der Verzweigung Lutherbach plus eine Viertelstunde. Und in der Region Zürich haben wir den längsten Stau auf der A1 Richtung St. Gallen. Von Dietikon bis auf Affoltern geht es auch eine Viertelstunde länger.
0: Und es geht weiter mit dem heissen Sommerwetter. Der Donnerstag heute bringt wieder Temperaturen um die 30 Grad. Dazu ein paar Wolken und eine schwache Beise.

0: Musik, die einfach zeitlos ist. Das ist der grosse Argovia 80er-Tag.
1: Schön ist es, mit euch das Kultjahrzehnt zum Leben zu erwecken und schön ist es auch, euch eine Erinnerung zuzuhören.
0: Und wie ein grosses Thema in den 80ern sind ja auch die Frisuren gewesen. Da sind ihr mit dem Motto «Mehr ist mehr» vor dem Spiegel gestanden.
2: Ich meinte, ich hätte zu dieser Zeit Durwellen gehabt, jawohl. Und graus.
3: Da hat man mit dem Babyliss Locken gewickelt, dass man möglichst viele Locken auf dem Kopf hatte.
4: Ja, so Fokuhila, vorne kurz, hinten lang, oder?
2: Löwenmähne. Blondiert.
1: Gut, also vieles davon ist ja unterdessen wieder in. Durwellen zum Beispiel oder der Fokuhila sieht man immer wieder auf der Straße.
0: Ja, das stimmt. Und alle, die ihre Haare wieder so tragen, so vorne Business, hinten Party, verlangen wir also, dass sie gerade noch ein Mühlüter machen heute.
1: Da jetzt mit dem Brian Adams. Summer of 69.
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0: Das sind jetzt die grössten Hits aus den 80ern.
1: Und jetzt gerade bereit für euch.
0: Joioi.
1: Musik, die gelaufen ist bei uns im Auto, wenn wir auf Italien in die Sommerferien gefahren sind.
0: Ah, schau jetzt Erinnerung.
1: Gianna Nannini, Bello e Impossibile, jetzt gerade.
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0: Donnerstag, der 28. Mai.
1: Es ist 7 Uhr.
4: Guten Morgen, ich bin Tim Jakob.
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4: Schweizer Atomkraftwerke sind nach wie vor stark von Russland abhängig. Auch über 4 Jahre nach Kriegsbeginn in der Ukraine. Zu diesem Schluss kommt die Umweltorganisation Greenpeace. Der Energiekonzern Axpo habe zwar eine Partnerschaft mit einem kasachischen Unternehmen im Uransektor angekündigt. Russisches Uran durch kasachisches zu ersetzen, reicht laut Greenpeace jedoch nicht aus, die Abhängigkeit von Russland zu kappen. Jedes siebte ausländische Unternehmen drückt im Kanton Aargau die Löhne. Bei fast allen Betrieben gab es nach Intervention der Behörden eine Nachzahlung, berichtet die Aargauer Zeitung. Konsequenzen gibt es für die Betriebe keine, auch nicht für die Betriebe, welche trotz Druck der Behörden nicht nachzahlen. Trotz Waffenruhe liefern sich die USA und der Iran erneut militärische Aktionen in der Straße von Hormuz. Laut US-Angaben wurde eine iranische Drohnenstellung angegriffen. Der Iran meldet seinerseits Angriffe auf amerikanische Ziele. Auch Kuwait berichtet von Raketen- und Drohnenbeschuss. Die hohen Ticketpreise an der Fußball-WM in den USA, Mexiko und Kanada sorgen seit Monaten für Kritik. Nun haben zwei US-Bundesstaaten eine Untersuchung gegen die Ticketverkaufspraktiken der FIFA eröffnet. Hintergrund sind Medienberichte, dass einige Fans Plätze in einer tieferen Kategorie erhalten haben sollen als ursprünglich ausgewählt.
2: Sport.
4: Der Gewinner der Fußball Conference League heißt Crystal Palace. Die Engländer setzten sich im Finale gegen Rayo Vallecano aus Spanien mit 1:0 durch und holten sich damit den ersten Titel auf europäischer Ebene.
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0: Der Dow Jones New York schließt 0,4% im Plus, der Nasdaq schließt 0,1% im Minus und der Nikkei in Tokio steht aktuell 1,6% im Minus. Note Devise, ein Euro gibt es für 92 Rappen, ein US-Dollar für 79 Rappen.
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1: Grüß euch ins Auto, da ist das Neueste von der Strasse für euch am 3 ab 7. Auf der A1 Richtung Zürich, da staut sich sein quer durchs Arguviland von Aarau West bis Neuenhof, gut eine halbe Stunde, die ihr länger habt. In der Region Baden hat es einen Unfall gegeben zwischen Baden West und Neuenhof. In der Region Solothurn abbremsen auch wegen einem Unfall von heute Morgen auf der A1 Richtung Bern zwischen Rotrist und Uensingen, gut eine halbe Stunde länger. Region Zürich, da rund um den Gubrist abbremsen, der längste Stau auf der A1 Richtung St. Gallen, von Dietike bis auf Affolteren verliert eine Viertelstunde. Die ganze Übersicht für euch immer in der Radio Argovia App. Habt Sorge!
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0: Und da machen wir gleich weiter wie schon gestern. Die Sonne scheint von früh bis spät, dazu um die 30 Grad.
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5: Ja, gute Musik.
1: Guten Morgen, Argovialand. Wir legen los mit der Gianna Nannini.
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0: Schönen guten Morgen, Argovialand. Es ist 10 ab 7.
1: Und das ist der grosse Argovia-80er-Tag. Bis Mitternacht geben wir euch die grössten Hits aus dem Kulti-Jahrzehnt.
0: Und ganz egal, was ihr bei diesem Sommerwetter heute noch so vorhabt, wir geben euch den Soundtrack dazu.
2: Ja, baden, flutschen, spielen.
3: Die Sünneln, ein paar Bierchen trinken, ein bisschen Wasser gehen.
1: Einfach aufdrehen und geniessen. Das ist der David Hesselhoff für euch.

0: Guten Morgen, Argovialand. Es ist 19.07.
1: Grüßt euch ins Auto. Eine halbe Stunde länger 80er Sound am Argovia 80er Tag haben wir in der Region Aarau. An 1 Richtung Zürich fällt an Stauen bei Aarau West. Der Stau geht bis Neuenhof, einmal durchs Argovialand. Ich verliere im Moment eine halbe Stunde. In der Region Solothurn Stau wegen einem Lastwagen mit einer Panne auf der A1 Richtung Bern zwischen Rotrist und Önsingen plus 3/4 Stunde. Und in der Region Basel da steht es auch ein Lastwagen mit einer Panne auf der A2 Richtung Basel zwischen der Verzweigung August und Basel City geht es 20 Minuten länger. Die ganze Übersicht für euch immer in der Radio Argovia App.
0: Und zu den grössten 80er Hits scheint heute den ganzen Tag die Sonne im Argovialand. Dazu wird es auch wieder heiss, um die 30 Grad.
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0: Nur das Grösste aus den 80er heute.
1: Wir haben es 22 ab 7. Guten Morgen am Argovia 80er Tag. Nicht nur die Musik, auch die Kleider sind ein bisschen anders als heute.
2: Wenn ich an die 80er Jahre denke, denke ich daran, dass eigentlich die Mode einiges bunter war als heute.
3: Grosse Schulterpolster.
4: Das 80er Jahr, wo man ein bisschen anders angelegt war. So hippie-mäßig, so ganz bunt und so.
0: Ja, bunte Kleider montiert und so geht es ab in Turnstieg.
1: Guten Start euch, Argovia Land.

0: Eins am grossen Argovia 80er-Tag.
1: Parat für euch ein absoluter Kulthit von der Nebenan.
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1: Donnerstag, der 28. Mai.
2: Es ist 7:30 Uhr.
3: Guten Morgen, ich bin der Tim Jakob.
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3: Die Verteilung der Spendengelder genau ein Jahr nach dem Bergsturz im Walliser Dorf Platzen sorgt für Diskussionen. Wie die CH-Media-Zeitungen berichten, sind nach der Katastrophe insgesamt 72 Millionen Franken gesammelt worden. Knapp 30 Millionen davon gingen direkt an die Gemeinde Platzen. Diese habe auf Anfrage aber keine Angaben dazu gemacht, wofür die Gelder verwendet werden. Kritik kommt unter anderem von den Grünen im Walliser Grossen Rat. Fraktionschef Emanuel Röwa sagt, bei solchen Summen brauche es eine gerechte und nachvollziehbare Verteilung der Spendengelder. Schweizer Atomkraftwerke sind nach wie vor stark von Russland abhängig. Zu diesem Schluss kommt die Umweltorganisation Greenpeace. Der Energiekonzern Axpo habe zwar eine Partnerschaft mit einem kasachischen Unternehmen im Uransektor angekündigt, dies reiche jedoch nicht aus, um die Abhängigkeit von Russland zu kappen, so Greenpeace. Jedes siebte ausländische Unternehmen drückt im Kanton Aargau die Löhne. Bei fast allen Betrieben gab es nach Intervention der Behörden eine Nachzahlung, berichtet die Aargauer Zeitung. Konsequenzen gibt es für die Betriebe keine, auch nicht für die Betriebe, welche trotz Druck der Behörden nicht nachzahlen. Trotz Waffenruhe liefern sich die USA und der Iran erneut militärische Aktionen in der Straße von Hormuz. Laut US-Angaben wurde eine iranische Drohnenstellung angegriffen. Der Iran meldet seinerseits Angriffe auf amerikanische Ziele. Auch Kuwait berichtet von Raketen- und Drohnenbeschuss.
4: Sport.
3: Auch die Schweizer Tennisspielerin Jill Teichmann steht an den French Open in der dritten Runde. Sie besiegte die Polin Magdalena Frech in zwei Sätzen. Zuvor waren bereits Belinda Bencic und Viktoria Golubic in die dritte Runde eingezogen.
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2: Wir bringen euch kurz durch den Stau, kurz nach 7:30 Uhr. In der Region Aarau auf der A1 Richtung Zürich fährt es Stauen bei Aarau West. Bis Neuenhof über mehrere Abschnitte, die eine halbe Stunde verlieren. Darum auch abbremsen in der Region Bruck. A3 Richtung Zürich zwischen Bruck und Überzeugung Birfeld kommen noch mal 10 Minuten obendrauf. In der Region Solothurn Stau wegen einer Lastwagen, der eine Panne hat, auf der A1 Richtung Bern, Vorotrist bis Önsingen plus eine halbe Stunde. Auch in der Region Basel hat ein Lastwagen eine Panne A2 Richtung Stadt, zwischen der Verzweigung August und Basel Süd, 20 Minuten plus. Und in der Region Zürich der längste Stau auf dem Westring Richtung Basel, zwischen Urdorf Süd und dem Limmentaler Kreuz plus eine Viertelstunde.
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1: Auch der Donnerstag wird heiss im Argovia-Land. Es gibt um die 30 Grad für uns. Dazu ganz viel Sonne, ein paar Quellwolken und Schwach.
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0: 20 vor 8 Uhr, das ist Zeit zum Spielen.
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2: Und auch an unserem grossen 80er-Tag, da spielen wir unser Kultmorgen-Game. Heute Morgen mein Kandidat, der die 80er nicht miterlebt hat, der Kai von Gundischwil. Morgen.
3: Guten Morgen, ja. So gute Musik, 80er, ja.
2: Du hast mir vorher gesagt, du arbeitest im Forst, im Wald. Das ist nicht mal so schlecht bei diesen Temperaturen, oder?
3: Ja, es ist schon warm, ja, aber es geht, ja.
2: Du bist meistens am Schatten, oder?
3: Ja, viel Zeit schon, aber es hat auch im Wald Sonne.
2: Hast du irgendwie einen Trick, um dich abkühlen?
3: Ja, schwitzen.
2: ja, sehr schön, Kai. Du kannst jetzt 100 Stutz abstauben. In unserem Kultmorgen-Game. Die Aufgabe, du musst innerhalb von 20 Sekunden 6 Fragen sinngemäß falsch beantworten. Wenn du das schaffst, dann gibt es 100 Stutz für dich.
3: Das ist gut, probieren wir es. Ja.
2: Toi, und mach alles falsch. Genau wie viele Rädli hat es auf einem Rollschuh gehabt?
3: 5.
2: Falsch. Ist der von Kohila eine Frisur oder ein Tier?
3: Ein Tier.
2: Falsch. Welche Form hat eine Disco-Kugel?
3: Viereckig.
2: Falsch. Von wem ist das Lied Purple Rain?
3: Von Michael Jackson.
2: Falsch. Der Anfangsbuchstabe vom Wort Walkman.
3: Oh.
2: Falsch. Welches Jahrzehnt kommt nach den 90er?
3: 80er.
2: Yes, Kai. 100 Stutz für dich. Sehr gut.
3: Das ist sehr geil. Danke vielmals.
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0: Guten Morgen, Orgobialand. Zusammen starten wir in 80er Tagen. Es ist 10 vor 8.
1: Und bevor wir Bonnie Taylor loslässt, die drei wichtigsten Meldungen für euch von der Strasse, die ganze Übersicht immer in der Radio Argovia App. Region Aarau, A1 Richtung Zürich, Stau zwischen Aarau West bis auf Neuenhof über mehrere Abschnitte geht es eine halbe Stunde länger. In der Region Solothurn staut es sich auf der A1 Richtung Bern wegen einem Lastwagen mit einer Panne. Vorrunter ist bis Önsigen plus 3/4 Stunde. Und in der Region Basel auch Stau wegen einem Lastwagen mit einer Panne auf der A2 Richtung Basel zwischen der Verzweigung August und Basel Süd plus 20 Minuten.
0: Und es geht weiter mit dem heissen Sommerwetter. Der Donnerstag heute bringt bei den Temperaturen um die 30 Grad. Dazu ein paar Wolken und eine schwache Beise.
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0: 5 vor 8 ist es. Schönen guten Morgen miteinander.
1: Guten Morgen, Arguilanz. Egal, ob ihr sie miterlebt haben oder nicht, es gibt sofort Kopfkino.
2: Wenn ich an die 80er Jahre denke, denke ich daran, dass alle so komisch gymnastikfarbiges Zeug haben.
0: Ja, und genau das Kultjahrzehnt, das lassen wir heute aufleben.
1: Ja, und die, die die 80er miterlebt haben, die denken gerne zurück.
3: Meine Tourwelle, die ich hatte, an meine schwarz-pinkig-weissen Kleider, die ich hatte und an die wunderbare 80er-Jahr-Musik.
0: Ja, und genau die gibt es hier bei uns noch bis Mitternacht.
1: Schön, sind wir mit uns. Wir wünschen euch einen guten Start jetzt mit Desireless und Voyage Voyage.
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0: Mit den grössten 80er Hits starten wir im Donnerstag.
1: Jetzt geht Miami Sound Machine Conga.
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0: Donnerstag, der 28. Mai.
1: Es war 8 Uhr.
10: Guten Morgen, ich bin Tim Jakob.
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10: Die Verteilung der Spendengelder genau ein Jahr nach dem Bergsturz im Walliser Dorf Platzen sorgt für Diskussionen. Wie die CH-Media-Zeitungen berichten, sind nach der Katastrophe insgesamt 72 Millionen Franken gesammelt worden. Knapp 30 Millionen davon gingen direkt an die Gemeinde Platzen. Diese habe auf Anfrage aber keine Angaben dazu gemacht, wofür die Gelder verwendet werden. Kritik kommt unter anderem von den Grünen im Walliser Grossen Rat. Fraktionschef Emanuel Röwa sagt, bei solchen Summen brauche es eine gerechte und nachvollziehbare Verteilung der Spendengelder. Jedes siebte ausländische Unternehmen drückt im Kanton Aargau die Löhne. Bei fast allen Betrieben gab es nach Intervention der Behörden eine Nachzahlung, berichtet die Aargauer Zeitung. Konsequenzen gibt es für die Betriebe keine, auch nicht für die Betriebe, welche trotz Druck der Behörden nicht nachzahlen. Frankreich weitet seinen atomaren Schutzschirm auf Norwegen aus. Präsident Emmanuel Macron sagte nach einem Treffen mit Norwegens Regierungschef in Paris, Norwegen schließe sich der französischen nuklearen Abschreckung an. Zudem vereinbarten beide Länder ein Verteidigungsabkommen mit gegenseitiger Beistandspflicht im Fall eines Angriffs. Hintergrund ist laut Macron, dass Europa künftig stärker selbst für seine Sicherheit sorgen müsse.
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10: Der Gewinner der Fußball Conference League heißt Crystal Palace. Die Engländer setzten sich im Finale gegen Rayo Vallecano aus Spanien mit 1:0 durch und holten sich damit den ersten Titel auf europäischer Ebene.
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0: Der Dow Jones New York schließt 0,4% im Plus, der Nasdaq schließt 0,1% im Minus und der Nikkei in Tokio steht aktuell 0,7% im Minus. Not die Weise, ein Euro gibt es für 91 Rappen, ein US-Dollar für 79 Rappen.
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1: Grüß euch ins Auto, Andrea Bachti, wir haben eine neue Mitarbeiterin, die Argovia-Hörerin Steffi.
11: Guten Morgen, liebes Argovia-Land. Kleine Verkehrsmeldung zwischen Uecken und Frick und in diese Richtung genau gleich. Zeitverlust von 10 bis 15 Minuten.
1: Auf der Autobahn Region Aarau A1 Richtung Zürich zwischen Aarau West bis auf Neuenhof über mehrere Abschnitte gute halbe Stunde, die aber drauf kommt. Region Bruck, darum auch abbremsen auf der A3 Richtung Zürich von Bruck bis zu der Verzügung Bierfeld plus 10 Minuten. Region Solothurn, da hat es einen dicken Stau auf der A1 Richtung Bern, wegen einem Lastwagen, der eine Panne hat. Zwischen Rotrist und Unzigen geht es 3/4 Stunde länger. Auch in der Region Basel bringen wir euch gut durch den Stau. Auch hier ein Lastwagen mit einer Panne auf der A2 Richtung Basel, zwischen der Verzweigung Augst und Basel Süd plus 20 Minuten. Gegenrichtung Richtung Luzern, zwischen dem Grenzübergang Weil und dem Schwarzwaldtunnel 1/4 Stunde, die ihr verliert. In der Region Zürich, hier auf dem Westring Richtung Basel, zwischen Urdorf Süd und dem Blimmentaler Kreuz plus eine Viertelstunde. Gegenrichtung Richtung Chur, zwischen Urdorf Nord und Zürich West 10 Minuten. Und noch die A1 Richtung Bern von Frediken bis Zürich Ost verlieren wir 20 Minuten. Gute und sichere Fahrt euch.
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0: Da machen wir gleich weiter wie gestern. Die Sonne scheint von früh bis spät, dazu um die 30 Grad.
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0: Guten Morgen, Argovialand.
1: Guten Morgen, heute tauchen wir voll ein, zusammen mit euch in das Kultjahrzehnt.
13: Wenn ich an die 80er Jahre denke, dann denke ich an gute Musik, an Partys und an einen coolen Style.
1: Wir legen los mit Miami Sound Machine.
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0: Das ist ja der grosse Argovia 80er Tag-Hitz. Der geht mit Musik, die richtig gut zum Wetter passt.
1: Absoluter Italo-Kracher, der gerade auch ein bisschen Revival erlebt und an keiner Party fehlen darf. Ricky Poveri, Sarah Perchetti, auch mal parat für euch. Perfekter Sound für den sommerlichen Donnerstag, wo wir euch bis Mitternacht nur die grössten Hits aus den 80er spielen.
0: Genau so wollen wir das. Die Musik stimmt und das Wetter auch.
2: Fantastisch. Also, richtiges Partywetter. Wunderschön. Hat drauf gelangt.
3: Noch perfekt zum Sünneln.
4: Bombastisch. Endlich Sommer.
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0: am grossen Argovia 80er Tag, es ist 20 ab 8.
1: Und da gibt es ganz rasch die drei wichtigsten Meldungen von der Strasse. Die ganze Übersicht immer in der Radio Argovia App. A1 Richtung Zürich, da staut sich sein, ist quer durchs Argovilanz. Von Aarau West bis Neuenhof über mehrere Abschnitte 20 Minuten plus. Region Solothurn, Stau Richtung Bern, zwischen Rotrist und Uensingen geht es 3/4 Stunde länger. Und in der Region Basel auf der A2 Richtung Basel, zwischen der Verzweigung August und Basel Süd eine halbe Stunde anstehen.
0: Und zu den grössten 80er Hits scheint heute den ganzen Tag die Sonne im Argovialand. Dazu wird es auch wieder heiss, um die 30 Grad.
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0: Guten Morgen, Margot Wieland. Das ist unser grosser 80er-Tag.
1: Madonna ist schon bereit für euch mit Into the Groove jetzt gerade.
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0: Donnerstag, der 28. Mai.
1: Es ist 8:30 Uhr.
13: Guten Morgen, ich bin der Tim Jakob.
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13: Die Verteilung der Spendengelder genau ein Jahr nach dem Bergsturz im Walliser Dorf Platzen sorgt für Diskussionen. Wie die CH-Media-Zeitungen berichten, sind nach der Katastrophe insgesamt 72 Millionen Franken gesammelt worden. Knapp 30 Millionen davon gingen direkt an die Gemeinde Platzen. Diese habe auf Anfrage aber keine Angaben dazu gemacht, wofür die Gelder verwendet werden. Kritik kommt unter anderem von den Grünen im Walliser Grossen Rat. Fraktionschef Emanuel Röwa sagt, bei solchen Summen brauche es eine gerechte und nachvollziehbare Verteilung der Spendengelder. Trotz Waffenruhe liefern sich die USA und der Iran erneut militärische Aktionen in der Straße von Hormuz. Laut US-Angaben wurde eine iranische Drohnenstellung angegriffen. Der Iran meldet seinerseits Angriffe auf amerikanische Ziele. Auch Kuwait berichtet von Raketen- und Drohnenbeschuss. Frankreich weitet seinen atomaren Schutzschirm auf Norwegen aus. Präsident Emmanuel Macron sagte nach einem Treffen mit Norwegens Regierungschef, Norwegen beteilige sich künftig an der französischen nuklearen Abschreckung. Zudem vereinbarten beide Länder ein Verteidigungsabkommen mit gegenseitiger Beistandspflicht. Schweizer Technik soll künftig auf dem Mond unterwegs sein. Laut der Zeitung La Liberté wird das Mondfahrzeug der Artemis-Mission mit Rädern aus dem Kanton Freiburg ausgestattet. Die US-Raumfahrtbehörde NASA plant die Artemis-Mission zum Südpol des Mondes bis spätestens 2028. Die Mission soll Menschen erstmals seit Jahrzehnten wieder auf den Mond bringen.
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1: Grüßt euch unterwegs. Am 8.32 Uhr hat es einen Unfall gegeben in der Region Lenzburg auf der A1 Richtung Bern. Darum jetzt ein Stau zwischen Megenwil und Lenzburg. Es geht hier 20 Minuten länger. Auch 20 Minuten länger in der Gegenrichtung Richtung Zürich von Aarau West bis zu der Verzweigung Birfeld. Die Region Solothurn staut sich wegen einem Lastwagen mit einer Panne auf der A1 Richtung Bern. Zwischen Rotrist und Uenzigen geht es 3/4 Stunde länger. Region Basel, auch hier hat heute Morgen Lastwagen mit Panne gehabt. A2 Richtung Basel staut zwischen der Verzweigung Augst und Basel Süd. Es geht hier 1/2 Stunde länger. Region Zürich, A1 Richtung St. Gallen, von Dietikon bis auf Affoltern 10 Minuten plus. Der Westring Richtung Basel, zwischen Urdorf Süd und dem Limmentaler Kreuz 1/4 Stunde länger. Gegenrichtung Richtung Chur, zwischen Urdorf Nord und Zürich West 10 Minuten. Und die A1 Richtung Bern, von Frietikon bis Zürich Ost 20 Minuten plus. Und dann noch die Hauptstrasse von Boswil auf Wolle, da kommt 20 Minuten obendrauf. Gute und eine sichere Fahrt euch.
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0: Auch der Donnerstag heute wird heiss im Argovialand. Es gibt um die 30 Grad für uns. Dazu ganz viel Sonne, ein paar Quellwolken und eine schwache Beise.
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1: Guten Morgen miteinander. And you can dance. Das ist Madonna, Into the Groove.

0: habe ja gar nicht gewusst, dass so viele von meinen Freunden und Freundinnen Metal hören.
1: Ja, das ist Targovia Morgenshow 20 von 9 am Tag nach dem grossen Metallica-Konzert im letzten Zürich. Und da kommt er auf Social Media wirklich nicht dran vorbei.
0: Nope, ich bin ja auch so ein bisschen zugespammt worden mit Videos und Fotos aus dem letzten. Und eins davon, muss ich sagen, hat mir also besonders gut gefallen.
1: Ja, die Herren von Metallica, die haben sich besonders sympathisch gemacht beim Schweizer Publikum und gestern Abend einen Schweizer Klassiker zum Besten gegeben.
0: Ja, sie haben Alberose neu interpretiert, samt E-Gitarre. Gar nicht mal so schlecht.
1: Alperoses.
0: Also, ja, ich glaube ja, der Polo wäre stolz.
1: Definitiv. Und jetzt am grossen Argovia 80er-Tag gehen wir auf die Alperose in der Originalversion einen zum Aufdrehen und mitsingen.
0: Oder auch einfach zum Wachwerden, falls nach dem Konzert gestern noch nicht ganz zu den Augen aussehen.
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0: Hour von der Whitney Houston am grossen Argovia 80er Tag. Es ist 10 von 9.
1: Und da schicken wir ein grosses Auto, die drei wichtigsten Meldungen von unterwegs für euch. Die ganze Übersicht immer in der Radio Argovia App. In der Region Lenzburg bringen wir euch gut durch den Stau wegen einem Unfall. Anstau auf der A1 Richtung Bern von der Verzügung Bierfeld bis auf Lenzburg geht es eine halbe Stunde länger. Gegenrichtung Richtung Zürich von Aarau West bis Mengenwil plus eine Viertelstunde. Und dann einen dicken Stau in der Region Solothurn wegen einem Lastwagen, der eine Panne hat. A1 Richtung Bern zwischen Rotrist und Önsingen plus 3/4 Stunde.
0: Und es geht dann weiter mit dem heissen Sommerwetter. Der Durstig heute bringt wieder Temperaturen um die 30 Grad, dazu ein paar Wolken und eine schwache Beise.
1: Und egal, was ihr bei dem Traumwetter heute noch vorhabt, wir geben euch den Soundtrack dazu.
2: Ja, baden, flutschen, spielen,
3: die Sonne, ein paar Bierchen trinken, ein bisschen Wasser gehen.
0: Sehr gut.
1: Einfach aufdrehen und geniessen. Das ist der Argovia 80er Tag.

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6: Donnerstag, der 28. Mai.
7: Es ist 9 Uhr. Guten Morgen, ich bin der Tim Jakob.
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7: Die Verteilung der Spendengelder genau ein Jahr nach dem Bergsturz im Walliser Dorf Platzen sorgt für Diskussionen. Wie die CH-Media-Zeitungen berichten, sind nach der Katastrophe insgesamt 72 Millionen Franken gesammelt worden. Knapp 30 Millionen davon gingen direkt an die Gemeinde Platzen. Diese habe auf Anfrage aber keine Angaben dazu gemacht, wofür die Gelder verwendet werden. Kritik kommt unter anderem von den Grünen im Walliser Grossen Rat. Fraktionschef Emanuel Röwa sagt, bei solchen Summen brauche es eine gerechte und nachvollziehbare Verteilung der Spendengelder. US-Präsident Donald Trump hat überraschend dem Oman gedroht. Bei einer Kabinettssitzung sagte Trump, man werde den Golfstaat in die Luft jagen, falls er sich bei der Straße von Hormuz nicht korrekt verhalte. Zuvor war bekannt geworden, dass der Oman mit dem Iran offenbar über ein dauerhaftes Zollsystem in der wichtigen Meerenge gesprochen hat. Der Oman gilt seit mehr als 200 Jahren als Verbündeter der USA und vermittelt aktuell auch bei Gesprächen zwischen Washington und Teheran. Frankreich weitet seinen atomaren Schutzschirm auf Norwegen aus. Präsident Emmanuel Macron sagte nach einem Treffen mit Norwegens Regierungschef, Norwegen beteilige sich künftig an der französischen nuklearen Abschreckung. Zudem vereinbarten beide Länder ein Verteidigungsabkommen mit gegenseitiger Beistandspflicht. Schweizer Technik soll künftig auf dem Mond unterwegs sein. Laut der Zeitung La Liberté wird das Mondfahrzeug der Artemis-Mission mit Rädern aus dem Kanton Freiburg ausgestattet. Die US-Raumfahrtbehörde NASA plant die Artemis-Mission zum Südpol des Mondes bis spätestens 2028. Die Mission soll Menschen erstmals seit Jahrzehnten wieder auf den Mond bringen.
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6: Der Nikkei in Tokio schließt 0,5% im Minus und dann geht noch die Devise. Ein Euro gibt es für 91 Rappen, ein US-Dollar für 79 Rappen.
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8: Grüßt euch unterwegs. 3 Minuten nach dem 9 Uhr. Wir bringen euch gut durch den Stau in der Region Lenzburg. Wegen einem Unfall müsst ihr anstehen auf der A1 Richtung Bern. Zwischen der Verzweigung Birfeld und Lenzburg geht es eine halbe Stunde länger. Gegenrichtung Richtung Zürich, von Aarau West bis Megenwil plus eine Viertelstunde. Region Solothurn, da anstehen wegen einem Lastwagen, der eine Panne hat, auf der A1 Richtung Bern, von Rotrischl bis auf Uenzigen, 3/4 Stunde plus. Region Basel, A2 Richtung Basel, wegen einem Unfall von Zafostauen bei der Verzweigung Rheinfelden bis Basel-Süd haben wir eine halbe Stunde länger. Und dann hat die Region Zürich rund um den Gubrist, der längste Stau auf dem Westring Richtung Basel, zwischen Urdorf-Süd und dem Limmataler Kreuz plus eine Viertelstunde.
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6: Da machen wir gleich weiter wie gestern. Die Sonne scheint von früh bis spät, dazu um die 30 Grad.
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6: Und da wissen wir ja ganz genau, was wir rüberkommen.
9: Ja, gute Musik.
8: Guten Morgen, Argovialand.
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1: Und auch an unserem grossen 80er-Tag, da spielen wir unser Kultmorgen-Game heute Morgen mit dem Kandidaten, der die 80er nicht miterlebt hat, der Kai von Gundischwil. Morgen!
2: Guten Morgen, ja. Schon gute Musik, 80er, ja.
1: Du hast mir vorher gesagt, du arbeitest im Forst, im Wald. Das ist nicht mal so schlecht bei diesen Temperaturen, oder?
2: Ja, es ist schon warm, ja, aber es geht, ja.
1: Du bist meistens am Schatten, oder?
2: Ja, viel Zeit schon, aber es hat auch im Wald Sonne.
1: Hast du irgendwie einen Trick, um dich abkühlen?
2: Ja, schwitzen.
1: Ja, sehr schön, Kai. Du kannst jetzt 100 Stutz abstauben in unserem Kultmorgen-Game. Die Aufgabe, du musst innerhalb von 20 Sekunden 6 Fragen sinngemäß falsch beantworten. Wenn du das schaffst, dann gibt es 100 Stutz für dich.
2: Das ist gut, probieren wir es. Ja.
1: Toi, toi, toi und mach alles falsch. Genau wie viele Rädchen hat es auf einem Rollschuh gehabt?
2: 5.
1: Falsch. Ist der von Kohila eine Frisur oder ein Tier?
2: Ein Tier.
1: Falsch. Welche Form hat eine Disco-Kugel?
2: Viereckig.
1: Falsch, von wem ist das Lied Purple Rain?
2: Von Michael Jackson.
1: Falsch, der Anfangsbuchstabe vom Wort Walkman.
2: Oh.
1: Falsch, welches Jahrzehnt kommt nach den 90er?
2: 80er.
1: Yes, Kai, 100 Stutz für dich, sehr gut.
2: Das ist sehr geil, danke vielmals.
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1: Und es ist jetzt der grosse Argovia 80er Tag bei bestem Wetter.
2: Geniessen, das sind die grössten Hits noch bis Mitternacht aus dem Kultjahrzehnt. Da ist jetzt der Matthew Wilder. Break my stride.
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0: gross, Argovia 80 Tage. Schön sind ihr da.
1: Geniessen das wunderbare Wetter und die grössten Hits aus dem Kultjahrzehnt. Da gibt es jetzt Madness und Our House. Schönen Tag. Mm.

0: Radio Argovia, willkommen. Wir spienzeln miteinander voraus auf die neue Stunde hier im Soundtrack zum Leben. Parat am 80er Tag, zum Beispiel Kate Bush oder auch der Phil Collins.
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0: Schön gehen wir miteinander durch den Donnerstag, das ist Radio Argovia am 10.
8: Ich bin der Tim Jakob, guten Donnerstag.
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8: Die Welt könnte schon bald einen neuen Hitzerekord erleben. Die Weltwetterorganisation hält es für sehr wahrscheinlich, dass eines der kommenden Jahre noch wärmer wird als das Rekordjahr 2024. Als möglicher Grund gilt das Wetterphänomen El Niño, das regelmäßig zusätzliche Wärme in die Atmosphäre bringt. Ein Jahr nach dem Bergsturz von Blatzen bleibt die Abwanderung kleiner als erwartet. Laut mehreren Zeitungen ist die Einwohnerzahl der Walliser Gemeinde von 302 auf 287 gesunken. Nur drei frühere Bewohner hätten in Nachbargemeinden ein Baugesuch eingereicht, sagt die Wiederaufbaukommission. US-Präsident Donald Trump hat überraschend dem Oman gedroht. Bei einer Kabinettssitzung sagte Trump, man werde den Golfstaat in die Luft jagen, falls er sich bei der Straße von Hormuz nicht korrekt verhalte. Der Oman vermittelt derzeit zwischen den USA und dem Iran und gilt als langjähriger Verbündeter Washingtons.
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8: Was stocken in der Region Aarau zwischen der Verzweigung Bierfeld und Landsburg? Das nach einem Unfall und dann auch noch zwischen Aarau-Ost und Landsburg. Das aber Richtung Zürich. Dann gehen wir in die Region Zürich. Eine Viertelstunde Geduld braucht es dort auf dem Westring Richtung St. Gallen zwischen Durdorf Süd und Zürich Affoltern. Dann wechseln wir in die Region Basel. 20 Minuten Anstehen zwischen Liestal und Basel. Das wegen einem kaputten Lastwagen. 10 Minuten länger geht es zwischen der Verzweigung Rheinfelden und der Verzweigung Augst nach einem Unfall. Und zwischen dem St. Johann-Tunnel und der Verzweigung Wiesen braucht es ebenfalls noch Geduld. Dann gehen wir noch in die Region Zofingen-Rotrist bis Niederbipp. Dort stehen wir zwischen Rotrist und Önsigen in Richtung Bern. Das wegen einer Panne. Kommt gut zu den Tivonen hinwärts und habt Sorge.
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0: Es geht herrlich schön weiter. 23 Grad sind es aktuell schon zu Aarau. 30 Grad werden noch draus. Und genauso schön geht es dann in den nächsten Tagen auch weiter, Tobias.
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0: Und dann machen wir heute bei bestem Wetter ja wirklich einen Gump zurück in das Jahrzehnt, wo einfach viel gute Laune steht. Wir gehen in die 80er miteinander. Ich bin der Tristan Scherer, parat das Flashback aus dem 84. Opus.
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1: Das ist der 80er Tag mit Radio Arguvia. Und da wechseln wir zu der Kate Bush, die aus musikalischer Sicht gerade so etwas wie ihren zweiten Frühling erlebt. Sie ist tatsächlich über 40 Jahre nach Erscheinen von Running Up That Hill, das ja nämlich wieder in den Schweizer Singlecharts gelandet. Platz 20 hat es gegeben, das ist kein Zufall, nein, sondern mehr ein Netflix-Phänomen, wo Kate Bush da gerade nochmal fliegen lässt. Ihre Musik die ist nämlich Teil von der super erfolgreichen Science-Fiction-Serie Stranger Things, wo da eben einer der ganz grossen aus den 80er auch den ganz Jungen nochmal schmackhaft gemacht hat. Das ist Running Up That Hill, Pierre Gouvia. 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

Carousel am Argovia 80er Tag. Eine Band, die in dieser Form ja nicht mehr unterwegs ist. Anders sieht es bei diesem flotten Kanadier hier aus. Er steht seit über 40 Jahren auf der grössten Bühne der Welt und hat da vielleicht auch schon euch ein Herz mit Live-Musik gefüllt. Der Brian Adams kommt im November zum Beispiel auch wieder zurück ins Hallenstadion.

0: Das ist Radio Argovia am ganz besonderen Donnerstag.
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0: Wir feiern das Jahrzehnt von der Feelgood-Musik und der wilden Frisuren miteinander.
2: Einfach alles wachsen lassen, was gekommen ist. Ja, so ein bisschen hier das Motto.
0: Also gut. Arguyaland, an was erinnert ihr euch gerne in den 80er? Erzählt es mir gerne mit einer Sprachnachricht auf 0799 140 140. Bin gespannt, liefern euch auch noch gerade einen Vorgeschmack auf die neue halbe Stunde dazu. Ich freue mich zum Beispiel auf die Madonna oder auch sie da, Bananarama, gerade nach einem kurzen Break.
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0: Das ist Arguvia. An dem Tag, wo ihr euch vielleicht gerade besonders jung fühlt. Die einen geniessen die Musik, die anderen die erinnern sich sogar an schöne Zeiten dazu. Den 80er Tag. Jetzt gerade mit dem Steve Winwood. Valerie gibt es hier in nur 22 Sekunden.
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0: Argovia, mit einem Flashback nach dem anderen. Das ist der grosse 80er-Tag.
1: Der 80er-Tag, das ist so geil. 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
0: Schön, bist du mit dabei, Veronika. Argovialand, welches ist euer liebster 80er? Nicht mein Wunder, verratet es mir gerne mit einer WhatsApp-Sprachnachricht auf 0799 140 140. Dazu da Dropping Back, verraten.

0: Agovia mit dem Besten aus den 80ern, Kim Wilde. Und so geht es bei uns jetzt gerade weiter an dem grossen 80er-Tag. Freue mich auf Yes!
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0: Das ist der Donnerstagvormittag mit Radio Argovia. Jetzt ist ein Selfie.
5: Ich bin der Tim Jakob. Guten Donnerstag.
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5: Mehr als die Hälfte der Bevölkerung ist der Meinung, dass in der Schweiz Wohnungsnot herrscht. Das zeigt eine Umfrage des Vergleichsdienstes Comparis. Es wurde zu wenig neuer Wohnraum geschaffen, sagt Immobilienexperte Harry Büsser.
6: Eine Wohnungsnot entsteht, wenn weniger gebaut wird, als neue Wohnungen nötig sind. Und dieser Zustand ist schon eine Weile lang jetzt so. Und so verschärft sich halt die Wohnungsnot immer mehr.
5: Als wichtigste Maßnahme gegen die Wohnungsnot nennen die Befragten mehr günstigen Wohnraum und Genossenschaftswohnungen. Entscheidend sei laut Comparis aber vor allem, dass mehr Wohnungen gebaut werden. Ein 19-jähriger Motorradfahrer hat gestern in Melligen bei einem missglückten Fahrmanöver einen offenen Beinbruch erlitten. Laut der Kantonspolizei Aargau verlor der 19-Jährige bei einem sogenannten Wheelie die Kontrolle über sein Motorrad und stürzte. Die Polizei wird den Neulenker bei der Staatsanwaltschaft anzeigen. Zudem wurde ihm der Führerausweis auf Probe vorläufig abgenommen. Die Welt könnte schon bald einen neuen Hitzerekord erleben. Die Weltwetterorganisation hält es für sehr wahrscheinlich, dass eines der kommenden Jahre noch wärmer wird als das Rekordjahr 2024. Als möglicher Grund gilt das Wetterphänomen El Niño, das regelmäßig zusätzliche Wärme in die Atmosphäre bringt.
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5: In der Region Zürich müssen wir 10 Minuten anstehen auf dem Westring in beide Richtungen zwischen Thurdorf Süd und Zürich Affoltern und dann auch noch auf der A1 St. Gallen Richtung Zürich, dort zwischen Effretiken und Zürich Ost. Dann gehen wir in die Region Basel auf der A2 Richtung Basel-Stocken zwischen Pratteln und der Verzweigung Wiesen, das weil dort ein Lastwagen kaputt war. Und dann noch in der Region Solothurn auf der A1 Richtung Bern, dort stocken zwischen Herkingen und Wangen an der Aare. Kommt gut dorthin, wo ihr hin wollt. Habt Sorge.
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0: Auf dem Bözberg herrliche 24 Grad und viel Sonne. Später werden dann wieder sommerliche 30 Grad raus und ziemlich genau so schön kommt es dann auch morgen nochmal hier bei uns.
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0: Schön geniessen der Sonne mit uns. Willkommen am 80er Tag, wo ja auch ganz viel gute Musik dazu erwartet. In der neuen Halbstunde, da habe ich euch zum Beispiel den Elton John oder auch Cool and the Gang parat. Vorher, da geht es wie abgemacht. Yes, guten Donnerstag euch.
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0: Argovia mit den schönsten Archivperlen. Es ist 80er Tag und da wechseln wir zu einem Mann, der im Verlauf von seinem Leben schon über 300 Millionen Musikstücke verkauft hat.
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0: Ein kitschiger Song, eine grosse Ballade und ein ziemlich gut gehütetes Geheimnis. Es geht um Nikita von Elton John.
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0: Bei der Aufnahme zu Nikita hatte Elton John eine prominente Unterstützung gehabt. Gerade zwei von den damals heissesten Namen der Popwelt waren dabei. Und kaum jemand hat es gross gemerkt. Die hohen Background-Passagen am Ende des Songs kommen von keinem geringeren als von George Michael. Und zwar genau jetzt. Mitten in seiner Weltkarriere singt er fast unbemerkt im Hintergrund von dem Elton John-Hit mit. Und die Gitarre-Parts, die hat der Nick Kershaw übernommen, der zu dieser Zeit mit The Riddle gerade selber Charts fest im Griff hatte. Der Elton John also im Studio mit dem George Michael und dem Nick Kershaw tönt nach einer Supergroup. Erwähnt wurde ist es auf der Single trotzdem mit keinem einzigen Wort.

0: Spitzenreiter im Argovialand, aktuell Bad Surzach mit herrlichen 26 Grad. Dazu die heissesten Hits. Das ist der 80er Tag. Bei Argovia, Belinda Carlisle oder auch der Jimmy Cliff wartet Reggae Night gerade nach einem kurzen Break.
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0: zugeben, ja, ich kenne die 80er ja nur aus Erzählungen. Und wenn ich Fotos von meinen Eltern in dieser Zeit anschaue, dann ist das, glaube ich, ganz okay so. Das ist Radio Ergovia am 80er Tag. Und wenn es nach mir geht, dann haben da meine Eltern und aber auch, ja, auch die ganze Gesellschaft stylmäßig nicht immer brilliert. Sagen wir es so.
1: Frisuren sind vor allem auch noch anders.
0: Ah, eben, um genau die geht es. Aber hey, was ich eben auch merke, hinter jedem Foto steckt zwar eine schwierige Frisur, aber eben auch ganz eine schöne Geschichte. Eine schöne Anekdote, vielleicht kennt ihr es von euch selber oder eben auch von euren Eltern. Und genau in diesen guten Zeiten, das schwelgen wir heute miteinander, machen wir jetzt mit einem aus dem 84. Das sind Duran.

0797 140 140. Das ist euer Draht ins Studio an dem grossen Argovia 80er Tag. Und da freue ich mich über Nachricht von der Franziska. Sie schreibt gerade: immer wieder krass, wie man nach all dieser Zeit noch jedes Wort einfach mitsingen kann. Ja, ich bin mir sicher, vielen von euch geht es genau gleich. Natürlich auch bei dem da, wo jetzt wartet im Soundtrack zum Leben, der Polo Hofer. Ich bin der Tristan Scherer, wünsche weiterhin viel Spass mit dem Argovia 80er Tag und dem Marius Bibister, der hier im Studio 1 jetzt übernimmt.

0: Freunde, die 80er Festspiel, die gehen weiter. Gerade nach den Nachrichten mit dem Falco.
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0: 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Jetzt wird's Mittag um 12 Uhr.
6: Ich bin der Tim Jakob. Guten Donnerstag.
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6: Jede fünfte Person in der Schweiz hat Angst, die eigene Wohnung wegen einer Kündigung zu verlieren. Das zeigt eine Umfrage des Vergleichsdienstes Comparis. Laut Immobilienexperte Harry Büsser liegt das Hauptproblem nicht primär bei den Mietpreisen, sondern beim Mangel an Wohnraum.
7: Die Leerstandsziffer die spricht ein bisschen dagegen. Oder? Es müsste ja dann irgendwie sehr viele leerstehende Wohnungen geben, wo einfach jemand will zu teuer verkaufen oder zu teuer vermieten, wo nicht wegkommt. Und das ist nicht der Fall.
6: Trotzdem finden die Befragten Massnahmen wie mehr bezahlbaren Wohnraum, mehr Genossenschaftswohnungen und strengere Kontrollen der Mietpreise am wichtigsten. Am Bahnhof Winterthur ist es heute Morgen zu einem Großeinsatz der Polizei gekommen. Laut der Kantonspolizei Zürich hat ein 31-jähriger Schweizer drei Männer mit einem Messer angegriffen und verletzt. Nach Angaben von Augenzeugen soll er dabei Allahu Akbar gerufen haben. Der Bereich rund um den Bahnhof wurde großräumig abgesperrt. Der mutmaßliche Täter wurde festgenommen. Das Tatmotiv ist Gegenstand der laufenden Ermittlungen. Ein 19-jähriger Motorradfahrer hat gestern in Mellingen bei einem missglückten Fahrmanöver einen offenen Beinbruch erlitten. Laut der Kantonspolizei Aargau verlor der 19-Jährige bei einem sogenannten Wheelie die Kontrolle über sein Motorrad und stürzte. Die Polizei wird den Neulenker bei der Staatsanwaltschaft anzeigen. Zudem wurde ihm der Führerausweis auf Probe vorläufig abgenommen.
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6: In der Region Zürich-Stockholz auf dem Westring in beide Richtungen zwischen dem Limmataler Kreuz und Urdorf Süd, das wegen einem Unfall dort sicher eine Viertelstunde bis 20 Minuten mehr einplanen. Dann gehen wir noch in die Region Solothurn, dort auf der A1 Richtung Bern zwischen Herkingen und Wangen an der Aare, wo es ebenfalls stocken, etwa 10 Minuten mehr einrechnen müssen. Kommen Sie gut dorthin, wo Sie hinwenden und haben Sorge.
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0: Mit ein paar Quellwolken, aber sonnig geht es dann durch den Nachmittag. Später gibt es eine klare Nacht, kühlt ab bis auf 14 Grad. Kann man ein bisschen durchlüften, morgen dann wieder Sonne pur mit kaum einem Wölkchen und bis zu 30 Grad. Aktuell da erreichen wir zu Bruck 27 Grad.
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0: Liebe Boomer, das ist euer Tag heute. Liebe Gen Z, heute da gehört das Original von den ganzen David Guetta-Songs. Und alle dazwischen und außerhalb haben wir feiern einfach das 80er Jahrzehnt noch bis Mitternacht. Ich bin der Marius Füglister. Guten Mittag euch.
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0: Wir feiern das Kultjahrzehnt heute den ganzen Tag bei Radio Argovia da mit dem Bruce Springsteen und Dancing in the Dark. Und da hat mir heute sogar persönlich eine halbe Stunde im Stau Spass gemacht. Leck habe ich im Auto mitgesungen. Und leck bin ich komisch angeschaut worden dabei. Falls euer Liebling aus den 80er fehlt bisher, dann jetzt einfach kurz eine WhatsApp-Sprachmitteilung schicken über die Radio Argovia App oder auf 0799 140 140. Das hat auch der Argovia-Hörer Fritz gemacht.
1: Wenn ich mir an die 80er erinnere, da können wir eigentlich recht viele internationale, ganz geile Songs sehen. Aber auch ein Schweizer, oder zwei Schweizer besser gesagt. Der Boris Blank und der Dieter Meier, Yellow. Die haben dort absolut in der Zeit drin, sie waren voraus und haben geile Sound gemacht. Da habe ich völlig gefeiert, weil er völlig anders war als alles andere. Habe ich frisch lieb, ich hatte Hände Freude an einem Lied von Yellow. Tja, tja, tja, oh yeah!
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0: Yellow, gewünscht vom Fritz am Argovia 80er Tag. Mit dem Song, wo sie ganz viele Simpsons-Episoden auch reingeschafft hat. Ja, ist die Erkennungsmelodie dort vom Duffman. Ja, immer wenn es Bier gibt in der Serie, dann kommt Yellow zum Zug. Und für die Band Yellow ist übrigens aus Argovialand, besonders Aarau, eine wichtige Etappe in der Karriere gewesen. Einmal vom einen Teil, von Dieter Meier. Auch wenn es ab und zu dann ein Bläuel gegeben hat.
1: Ja, eine ganz wichtige Etappe. Ich bin ja so ein, wie soll man sagen, ein Anarcho-Sänger gewesen, mit verschiedensten Bands. Eine Band war Fresh Color in Aarau. Der Gutze Gauci, Bandleader. Und dann hat es andere Bands gegeben. Wir sind oft auf die Bühne gegangen und haben eigentlich erst auf der Bühne angefangen zu üben. Manchmal haben wir vorher schon ein bisschen geübt, aber das ist sofort alles zusammengebrochen. Man hat nur noch improvisiert, zum Teil katastrophale Auftritte. Ich habe dort gelernt, den Unterschied, wenn die Leute Büchsen auf die Bühne rühren, der Unterschied zwischen vollen und leeren Büchsen, oder? Die leeren Büchsen, die können so angenehm gelogen, da kannst du irgendwie raus, aber die vollen Büchsen, die können verdammt schnell, oder? Das habe ich gelernt, da mit dem Kopf hin und her und so. Also hat viel lustiges Zeug gegeben.
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0: 1985, die Bengals.
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0: Christine schreibt ein WhatsApp im Studio, sie fühle sich gerade wieder jung. Ja, Christine, ganz ohne Botox und Gesichtsmaske, das macht alleine der Argovia 80er Tag. Die Hits, die habe ich jetzt gerade noch für euch. Der Soundtrack zu jeder Zeitlupe, wo es irgendwie in sportlicher Hinsicht oder an den Olympischen Spielen im Fernsehen gibt. Hast du Musik dazu? Whitney Houston.

0: aber auch noch ein bisschen schnellere haben wir dabei. Michael Sambello, gerade im Anschluss.
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0: 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Es ist 12:30.
7: Ich bin der Tim Jakob. Guten Donnerstag.
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7: Der Bundesrat will Radikalisierung im Internet stärker beobachten. Das geplante System soll auch soziale Medien und andere digitale Wege der Radikalisierung erfassen. Laut Bundesrat betrifft die Radikalisierung im Netz besonders Jugendliche und junge Erwachsene. Über den Vorstoß entscheidet als nächstes der Ständerat. Am Bahnhof Winterthur ist es heute Morgen zu einem Großeinsatz der Polizei gekommen. Laut der Kantonspolizei Zürich hat ein 31-jähriger Schweizer drei Männer mit einem Messer angegriffen und verletzt. Nach Angaben von Augenzeugen soll er dabei Allahu Akbar gerufen haben. Der Bereich rund um den Bahnhof wurde großräumig abgesperrt. Der mutmaßliche Täter wurde festgenommen. Das Tatmotiv ist Gegenstand der laufenden Ermittlungen. Die Zahl der Beschäftigten in der Schweiz ist zu Beginn des Jahres leicht gestiegen. Laut dem Bundesamt für Statistik BFS arbeiteten im ersten Quartal rund 5,5 Millionen Menschen in der Schweiz. Das sind 0,5% mehr als vor einem Jahr, wie der Tagesanzeiger berichtet. Zudem nahmen die Schwierigkeiten, Fachpersonen zu rekrutieren, laut dem BFS ab. Die Aussichten auf dem Arbeitsmarkt bleiben laut dem Bundesamt positiv. Die Welt könnte schon bald einen neuen Hitzerekord erleben. Die Weltwetterorganisation hält es für sehr wahrscheinlich, dass eines der kommenden Jahre noch wärmer wird als das Rekordjahr 2024. Als möglicher Grund gilt das Wetterphänomen El Niño, das regelmäßig zusätzliche Wärme in die Atmosphäre bringt.
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7: Wo es noch stocken in der Region Zürich auf dem Westring in beide Richtungen zwischen dem Limmataler Kreuz und Urdorf Süd, das wegen einem Unfall dort Münder sicher 20 Minuten mehr einrechnen. Kommt gut von A nach B und habt Sorge.
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0: Es bleibt schön, natürlich auch den morgen durch den Tag durch. Morgen sogar kaum ein Wölkchen. In der Nacht kühlt es ab auf 14 Grad, dann wieder Temperaturen von bis zu 30 Grad. Und aktuell messen wir jetzt die Möhlin 27.
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0: Reiss deine Schutzmauern, die du um dich herum aufgebaut hast, ab. Das fordert Madonna jetzt denn gerade in Open Your Heart, im Hit aus dem 86 am Argovia 80er Tag. Es war damals ihre 11. Top 10 Single in den USA gewesen. Das hat vorher noch keine Frau geschafft. Die Queen of Pop, die gibt es jetzt gerade nach dem.
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0: Aus dem Börsenhandel von der Aargauischen Kantonalbank, Miriam Hösch. Miriam, wie ist der Tag bis jetzt im Handel gelaufen?
2: Belastet von den beiden schwachen Pharma-Schwergewichten Roche und Novartis präsentiert sich der SMMA mit minus 1,3% ebenfalls schwach. Nach 11 Tagen mit Gewinnen bringen die Anleger ihre Gewinne ins Trocknen. Das sicher auch, weil die Lage im Nahen Osten weiterhin unklar ist. Roche verliert 2,2% oder 50 Punkte. Die Schwächephase hat schon Anfang der Woche angefangen, das aber nach dem Titel in den beiden vorhergehenden Wochen einen ziemlich guten Lauf hatten. Novartis rutscht 1,7% ab, was gute 39 Punkte im SMI ausmacht. Galenica hat getrieben vom starken Wachstum im Apothekengeschäft und im Grosshandel in den ersten 4 Monaten den Umsatz um 7,3% steigern. Für das Gesamtjahr hat Galenica die Prognose bestätigt. Wenn aber das Marktsentiment heute schwach ist, verliert auch der Galenica-Aktienkurs rund 0,5% an Wert. Trotz einem positiven Analystenkommentar lässt sich Lonza von der negativen Stimmung im Gesamtmarkt anstecken und verliert 0,8%.
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Foreigner und Say You Will. Wenn ihr im Web oder in der Radio Argovia App hört, nein, ihr habt nicht den falschen Channel angewählt von den vielen Musikchannels, die man dort hier anwählen kann. Oder eben auch am 80er-Channel, wo das ganze Jahr läuft. Nein, heute zelebrieren wir das besondere Jahrzehnt eben auch hier bei Radio Argovia auf dem Hauptkanal. Und da haben wir noch so schöne Perlen mit dabei, wie zum Beispiel Tina Turner darf in der nächsten Stunde nicht fehlen. Ihre ganz grosse Hit «We don't need another hero» kommt noch. Oh, da geht nach den Nachrichten. 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Wham! And Freedom.

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1: 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Meine letzte gute Tat, die mir sehr geblieben ist, war vor Weihnachten, als ich einem älteren Mann begegnet bin, der wirklich gerade ins Schwanken gekommen ist und ich ihn gerade auffangen konnte. Ich habe dann den Mann in die nähe Praxis begleitet. Er hat sich an meiner Schulter gestützt und dann konnte ich ihn dann am Empfang übergeben und gesagt, sie sind jetzt mein Weihnachtsengel.
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5: Das ist ein Donnerstag am Argovia 80er-Tag. Jetzt ist es eins.
6: Ich bin der Dario Jecker.
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6: Am Bahnhof Winterthur ist es heute Morgen zu einem Großeinsatz der Polizei gekommen. Laut der Kantonspolizei Zürich hat ein 31-jähriger Schweizer drei Männer mit einem Messer angegriffen und einen davon schwer verletzt. Zwei wurden laut der Polizei mittelschwer verletzt. Nach Angaben von Augenzeugen soll er dabei Allahu Akbar gerufen haben. Der Bereich rund um den Bahnhof wurde großräumig abgesperrt. Der mutmaßliche Täter wurde festgenommen. Das Tatmotiv ist Gegenstand der laufenden Ermittlungen. Der Bundesrat will Radikalisierung im Internet stärker beobachten. Das geplante System soll auch soziale Medien und andere digitale Wege der Radikalisierung erfassen. Laut Bundesrat betrifft die Radikalisierung im Netz besonders Jugendliche und junge Erwachsene. Über den Vorstoß entscheidet als nächstes der Ständerat. Die Kantonspolizei Aargau hat in der Nacht zwei mutmaßliche Diebe festgenommen. In Ennetbaden wurde ein 43-jähriger Algerier festgenommen. Er steht im Verdacht, Gegenstände aus mehreren Autos gestohlen zu haben, wie die Kantonspolizei Aargau mitteilt. Ein weiterer Dieb wurde in Villmergen festgenommen. Der 38-jährige Schweizer soll in Büroräume und Kellerabteile eingebrochen sein. Die Staatsanwaltschaft hat in beiden Fällen Ermittlungen aufgenommen.
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6: Wir haben Stau vor dem Gotthardtunnel zwischen Amsteig und Göschenen 6 km, also Fahrt Richtung Süden. Geht es etwa eine Stunde länger, jetzt sollen wir doch lieber via A13 San Bernardino-Tunnel fahren. In der Gegenrichtung zwischen Quinto und Airolo 4 km Stau, Fahrt Richtung Norden also etwa 40 Minuten länger. Dann haben wir auf dem Zürcher Westring Stau, und zwar ab Burdorf Süd bis zum Kubrist-Tunnel, wegen einem Unfall, den es dort gegeben hat.
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5: Wir sind noch nicht bei den Spitzenwerten angekommen. Nein, es geht noch so 2-3 Grad durchauf bis zu 30 Grad, was es heute gibt. Dazu ein paar Quellwölkchen, aber ganz viel Sonne. Und dann später wieder eine sternenklare Nacht. Es kühlt auf 14 Grad ab. Morgen wieder bis zu 30 Grad mit Sonne pur. Aktuell, da messen wir jetzt auf den Legern. Da könnte man sich Abkühlung verschaffen. 24 Grad.
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5: Wir machen euch heute 40 Jahre jünger. Das fühlt sich gut an. Der eine oder andere hat ein bisschen Angst dabei, weil er gar noch nicht geboren ist vor 40 Jahren. Schön seid ihr aber auch bei uns. Ja, das sind halt kein Streaming, kein TikTok, nur legendäre Songs, wo aber doch irgendwie jeder und jede kann mitsingen. Schön feiert ihr das Kultjahrzehnt mit uns. Wie ich in den 80er Jahren ausgesehen habe, das könnt ihr jetzt anschauen, wenn ihr euch das Mandat auf argovia.ch. Ich bin der Marius Füglister. Heidi, hi!
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0: Heute, da ist die perfekte Welt ja auf Instagram und TikTok. Dort hat jeder das perfekte Leben. Ist dank 20 Filter mega schön, ewig jung und natürlich sind alle auch reich. Das ist ja kein neues Phänomen in den 80ern. Da ist das halt einfach Mangel Smartphone und soziale Medien. Das Leben im Fernsehen gewesen. Dort hat es auch noch keine Hartz-IV-Reportage oder irgendwie so gesehen, was man am deutschen Fernsehen so sieht, sondern eben einfach nur so die schöne, glamouröse TV- und Showwelt. Kann auch ganz schön deprimierend sein, um das ist es gegangen bei Aha, The Sun Always Shine on TV. Der Argovi 80er Tag, der Richard Marx wartet, right here waiting, gerade nach einem kurzen Päusli, das verbringen wir zusammen mit dem Tristan Scherer.
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2: Und da geht es heute um erneuerbare Energie. Jetzt Gast bei uns ist der Marco Di Bernardo. Er ist Geschäftsführer von der Soleco AG. Marco, was macht ihr bei Soleco?
3: Soleco ist eine Symbiose aus Softwareentwickler und Handwerker. Wir haben drei wesentliche Bereiche, wo wir uns tummeln. Wir entwickeln unser eigenes Energiemanagementsystem. Wir haben mit einem Hersteller zusammen eine Wärmepumpe entwickelt. Soleco R12 nennt sich die. Wir sind aber schlussendlich auch Projektleiter für dieses Projekt daheim. Wir planen, realisieren von der Baubewilligung bis zu der Förderung an.
2: Eine Komplettlösung also. Wie sieht so eine Lösung denn im Detail aus?
3: Das Gesamtpäckchen sieht eigentlich so aus, dass wir immer eigentlich mit der Software von uns starten. Das ist unser Herzstück von jeder Anlage. Du musst dir das so vorstellen, das ist wie ein Navigationssystem für ein Gebäude. Wir dürfen aber natürlich keine Adressen eingeben, sondern gewünschte Zustände im Haus, zum Beispiel eine gewünschte Raumtemperatur. Wir berechnen dann alle 15 Minuten den günstigsten Weg zu dieser Raumtemperatur. Und das spart schlussendlich Energie und Kosten am Ende des Tages.
2: Mhm. Und wie kommt so ein Projekt schlussendlich zustande?
3: Ein Projekt ist bei uns klassischerweise kommt über unsere Webseiten oder über andere Wege zu uns. Wir kommen mit unseren Projektleitern vor Ort, die Berechnungen machen, die ich vorhin erwähnt habe, für unsere Steuerung. Und dann geht es eigentlich im nächsten Schritt um die Bewilligungen und um das Umsetzen von der Anlage, die dann in 4 bis 8 Wochen bei euch schon am Heizen, am Kühlen oder am Warmwasser machen ist.
2: Danke Marco, vielmals für deinen Besuch hier bei uns im Studio und Arguvialand. 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
1: Ja, und ihr feiert es mit uns und das freut uns besonders. Zum Beispiel auch der Patrick unterwegs im Argovialand.
2: Yay, 80er Jahre Musik hören und den ganzen Tag Lastwagen fahren. Back to the roads.
1: Freut uns, vielleicht gehst du denn jetzt auch gerade richtig ab mit der CC Top. Auch ein anderer Stil darf nicht fehlen, aber bezeichnend für die 80er natürlich. Ein Bronze-Gebiet noch mit dabei und Small Town Boy. Jetzt ist es 13:30.
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1: Da ist das Wichtigste von unterwegs, Region Zürich, der Adri Westring in Fahrtrichtung Chur. Zwischen dem Limmatalen kreuzen und Zürich-West geht es 10 Minuten länger. Und noch die Nord-Süd-Achse, da 2 Richtung Gotthard zwischen Amsteg und Göschne. Dort braucht ihr fast eine Stunde länger, 50 Minuten geht es also länger Richtung Süden. Kommen wir gut an.
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0: Blondie hat es auch noch gerade knapp für den 80er Tag geschafft. 1980 mit Call Me. Da bin ich dann sogar auch erst ein Jahr später auf die Welt gekommen. Aber die 80er Jahre, die findet ja statt. Oder die Schneuz, wo gefühlt gerade wieder jeder als Rotzbremse mitten im Gesicht hat. Typisch 80er natürlich. Oversized Bläser mit breiten Schultern, die wieder viele tragen. Hallo 80er, von Kohila-Ansätze. Man hätte es nie gedacht, aber wirklich auch wieder Mode. Sinti und Retro-Sounds in den Charts. Vinyl-Schallplatten, analoge Kameras. Feiert alles ein riesen Revival. Serien und Filme mit 80er-Retro-Schick wie Stranger Things verstärken natürlich den Trend. Und heute bei Radio Argovia, das ist Kultjahrzehnt den ganzen Tag zurück mit ausschließlich Hits aus den 80er. Wir holen Gitarren führen. Und die ganz langen Bärte, das sind CC Top.
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0: Vor 10 Jahren, da ist er gestorben. Musikalisch, da schickt er uns aber auch heute noch ein Schmützli. Der Prince geht als nächstes.
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0: Legendary Gypsy Kings. Am Argo wie 80er Tag. Eddie Grand in den Startlöcher. I don't wanna dance, geht nach den Nachrichten.
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0: 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Vor ein paar Augenblicken ist es 2 gewesen.
4: Ich bin der Dario Jecker.
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4: Der Bundesrat will Radikalisierung im Internet stärker beobachten. Das geplante System soll auch soziale Medien und andere digitale Wege der Radikalisierung erfassen. Laut Bundesrat beschäftigt die zunehmende Radikalisierung im Netz, besonders bei Jugendlichen, die Sicherheitsbehörden. Ziel sei es, gefährliche Entwicklungen früher zu erkennen. Über den Vorstoß entscheidet als nächstes der Ständerat. Die Kantonspolizei Aargau hat in der Nacht zwei mutmaßliche Diebe festgenommen. In Ennetbaden wurde ein 43-jähriger Algerier festgenommen. Er steht im Verdacht, Gegenstände aus mehreren Autos gestohlen zu haben, wie die Kantonspolizei Aargau mitteilt. Ein weiterer Dieb wurde in Villmergen festgenommen. Der 38-jährige Schweizer soll in Büroräume und Kellerabteile eingebrochen sein. Die Staatsanwaltschaft hat in beiden Fällen Ermittlungen aufgenommen. Die Zahl der Beschäftigten in der Schweiz ist zu Beginn des Jahres leicht gestiegen. Laut dem Bundesamt für Statistik, BFS, arbeiteten im ersten Quartal rund 5,5 Millionen Menschen in der Schweiz. Das sind 0,5% mehr als vor einem Jahr, berichtet der Tagesanzeiger. Zudem nahmen die Schwierigkeiten, Fachpersonen zu rekrutieren, laut dem BFS ab. Die Aussichten auf dem Arbeitsmarkt bleiben laut dem Bundesamt positiv. Trotz wirtschaftlicher Unsicherheiten investieren 9 von 10 Unternehmen in der Schweiz, Deutschland und Österreich weiterhin in Nachhaltigkeit. Das zeigt eine Studie der Hochschule Luzern. Laut der Studie spürt bereits jedes 4. Unternehmen die Folgen der Klimakrise. Als Chance gilt die Kreislaufwirtschaft. Dabei werden Materialien wiederverwendet oder recycelt. Viele Unternehmen würden aber noch zu wenig in solche Projekte investieren.
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4: Es stockt auf dem Zürcher Westring und zwar Richtung Süden zwischen dem Limmataler Kreuz und der Verzweigung Zürich-West. Dann ist auf der A4 Winterthur Richtung Schaffhausen zwischen Flurlingen und Schaffhausen-Nord der Tunnel gesperrt wegen einem Unfall. Und auch auf der A1 hat es einen Unfall gegeben, Bern Richtung Zürich zwischen Kriegstetten und Wangen an der Aare. Dort geht es etwa eine Viertelstunde länger. Und in dieser Richtung auf der A1 hat es auch einen Unfall gegeben, Zürich Richtung Bern zwischen Herkingen und Önsingen. Dann auf der A5 Biel Richtung Solothurn zwischen Solothurn Ost und der Verzweigung Lauterbach geht es auch eine Viertelstunde länger. Und vor dem Gotthardstunnel haben wir zwischen Amsteig und Göschenen 5 km Stau. Richtung Süden sind es 50 Minuten, was länger geht. In der Gegenrichtung sind es 4 km oder 40 Minuten.
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0: Vom Schwarzwald her kann es auch mal ein paar dickere Wolken geben, das Regenrisiko und Gewitterrisiko steigt dort ein bisschen an. Sonst ist es weiterhin schön und traumhaft sonnig im Argovialand. Gibt eine klare Nacht, morgen wieder ein herrlicher Sommertag mit bis zu 30 Grad. Aktuell messen wir jetzt Bremgarten 29 Grad.
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0: Schön, sind ihr mit dabei im Soundtrack zum Leben. Das ist der 80er Tag bei Radio Argovia. Texas Midnight Runners. Für euch parat. Da gerade noch ein Punkt.
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0: Das ist der 80er Tag bei Radio Argovia. Schön sind ihr da. Jetzt ist es 3.
8: Ich bin der Dario Jecker.
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8: Ein 31-jähriger Schweizer hat heute Morgen am Bahnhof Winterthur drei Männer mit einem Messer angegriffen. Einer wurde schwer, die anderen zwei leicht verletzt, heißt es von der Kantonspolizei Zürich. Die drei, ebenfalls Schweizer, wurden ins Spital gebracht. Der Bereich um den Bahnhof Winterthur wurde großräumig abgesperrt. Der mutmaßliche Täter wurde festgenommen. Die Polizei hat eine Medienkonferenz dazu angekündigt. Mehr als 70% der gemeldeten Inhalte wie Nacktbilder, Hassrede, Betrug oder Gewalt bleiben auf Social-Media-Plattformen online. Das zeigt ein neuer Transparenzbericht des Appeal Center Europe. Zwischen April 25 und März 26 gingen über 24.000 Streitfälle ein. Die Zahl der Meldungen ist laut Bericht deutlich gestiegen. In Zeiningen hat eine 80-jährige Autofahrerin einen Selbstunfall verursacht. Laut der Kantonspolizei Aargau war die Seniorin durch ein Insekt im Fahrzeug abgelenkt. In der Folge kollidierte sie mit einem Gartenzaun, worauf das Auto auf die Seite kippte. Die Lenkerin blieb unverletzt, am Auto entstand Totalschaden. Der Gartenzaun wurde beschädigt. Die Frau wurde bei der Staatsanwaltschaft angezeigt. Die EU bestraft den chinesischen Online-Händler Temu mit 200 Millionen Euro. Das Unternehmen habe die Risiken und Schäden für Verbraucher nicht ordnungsgemäß bewertet, heißt es von der EU-Kommission. Als Temu-Nutzer stoße man in der EU mit hoher Wahrscheinlichkeit auf illegale Artikel. Das sei durch Testkäufe im vergangenen Jahr klar geworden.
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0: Grosses Auto in der Region Zürich auf der A1 Richtung St. Gallen zwischen Dietike und dem Gubristunnel. Da geht es aktuell 10 Minuten länger. Auf dem A3 Westring Richtung Basel zwischen Urdorf Nord bis Führen am Tunnel. Da verliert rund eine Viertelstunde. Und in der Region Solothurn auf der A1 Richtung Zürich. Da stockt zwischen Kriegstätte und Wangen an der Aare, das nach einem Unfall die rechte Spur ist zu. Rund 10 Minuten, die ihr länger habt. Händsorge und kommen gut an.
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0: Mit viel Sonne und nur wenig Wolken geht es euch Donnerstag Nachmittag. Die Städte, da ist es aktuell 28 Grad. Mit so warmen Temperaturen geht es dann auch weiter. Morgen Freitag gibt es auch viel Sonne mit blauem Himmel und rund 30 Grad.
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0: Das ist der 80er Tag bei Argovia. Schön, gehen wir zusammen hier durch. Freue mich besonders auf Texas Midnight Runners, wo die neue Stunde eröffnet. Come on Eileen, für euch parat. Mein Name ist Matthias Schöpfer. Geniessen die Sonne.
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0: macht einfach gute Laune. Das ist der 80er-Tag bei Radio Argovia. Leggings, Tourwellen von Kohila und ganz viele Stirnbänder. Das und noch vieles mehr sind 80er-Jahre. Und bei Argovia feiern wir heute das ganz gross. Wie habt ihr die 80er erlebt? Sagt es euch doch rasch via WhatsApp Sprachnachricht auf 0799 140 140. Er da hat es schon gemacht.
1: Hallo zusammen, ich bin der Dino aus Tiefenthal und wenn ich an die 80er denke, denke ich daran, dass die 80er schrill gewesen sind, bunt und vor allem an die Nina.
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0: Das sind die grössten Hits aus den 80er.
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0: Bis Mitternacht geben wir euch die einen Hit nach dem anderen. Queen zusammen mit dem David Bowie. Gibt's gerade da im Soundtrack zum Leben. Zuerst gehen wir aber rasch auf die Strasse.
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0: Grosses Auto um 3:30 in der Region Zürich auf der A1 Richtung St. Gallen. Zwischen Dietike und dem Gubristunnel, da braucht er rund 10 Minuten länger. Eine Viertelstunde oben drauf gibt's auf dem A3 Westring Richtung Basel, zwischen Urdorf Nord bis Führer zum Tunnel. Dann in der Region Basel auf der A2.

0: Richtung Basel zwischen Sissach und dem Arisdorf-Tunnel. Dort ebenfalls gute Viertelstunde, was länger geht. Und in der Region Solothurn auf der A1 Richtung Zürich zwischen Kirchberg und Wangen an der Aare. Dort stockt es nach einem Unfall. Die rechte Spur die ist immer noch zu. Rund 10 Minuten, was es dort oben drauf gibt. Händzurg und kommen gut an.
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0: Die grössten Hits aus den 80ern, die gibt es hier bei Radio Argovia. Das ist der 80er-Tag. Und noch vor dem 4. für euch bereit, der Hit hier kommt vom Elton John.
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0: schöne Wetter für aussen und die grössten Hits aus den 80er-reichen Lautsprecher. Das ist der Radio Argovia 80er-Tag. Schön sind ihr da.
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4: Ja, diese Band war ein einziger Fake gewesen. Milli Vanilli und Girl, You Know It's True. Rob und der Fab von Milli Vanilli sind zwei Jahre lang eines der angesagtesten Pop-Duos der Welt gewesen. Einziges Problem, sie haben keinen einzigen Ton selber gesungen. Ihre Erfinder Frank Farian hat eigentlich nur eine Anforderung gehabt. Sie müssen gut aussehen, gut tanzen. Singen ist nicht nötig, der Song hat er längstens im Kasten gehabt. Aufgenommen mit echten Profis. «Girl, You Know It's True» ist sogar nur eine Geschichte für sich. Geschrieben hat das instrumentale Fundament ein ehemaliger Tankstellenangestellter aus Baltimore, wo sich die Melodie im Kopf ausgedacht hat, als er gerade am Tanken war. Die erste Version hat die Band «New Marks» aufgenommen. Durch den Wahnsinnserfolg von Milli Vanilli ist er zum Multimillionär geworden und später hat er mit dem Timbaland, dem Missy Elliott und dem Justin Timberlake zusammengearbeitet. Da sind jetzt die beiden Typen, die nur so da haben, als wäre es ihr Hit gewesen. Milli Vanilli und Girl, You Know It's True.

0: Das ist der 80er Tag bei Radio Argovia. Kylie Minogue gebe ich euch gerade auf die Ohren. Schön, sind ihr mit uns unterwegs.
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0: Das ist der 80er Tag bei Radio Argovia. Schön, sind ihr mit dabei. Jetzt haben wir 4.
6: Ich bin der Dario Jecker.
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6: Der Messerstecher von Winterthur war islamistisch radikalisiert, das sagt Marius Weiermann, Kommandant der Kantonspolizei Zürich. Beim Verdächtigen handelt es sich um einen schweizerisch-türkischen Doppelbürger. Der 31-Jährige wurde bereits im Jahr 2015 angezeigt, sagt Weiermann.
8: Aufgrund von Verstoß gegen das IS-Verbot, in dem dass er nämlich IS-Propaganda verbreitet hat.
6: Der mutmaßliche Täter war gestern aus der Psychiatrie entlassen worden. Ein Arzt hatte ihn als nicht mehr gefährlich eingestuft. Die Bundesanwaltschaft ermittelt nun gegen den 31-Jährigen. In Zeiningen hat eine 80-jährige Autofahrerin einen Selbstunfall verursacht. Laut der Kantonspolizei Aargau war die Seniorin durch ein Insekt im Fahrzeug abgelenkt. In der Folge kollidierte sie mit einem Gartenzaun, worauf das Auto auf die Seite kippte. Die Lenkerin blieb unverletzt, am Auto entstand Totalschaden. Der Gartenzaun wurde beschädigt. Die Frau wurde bei der Staatsanwaltschaft angezeigt. Ein Jahr nach dem Bergsturz in Platten hat heute in der Oberwalliser Gemeinde eine Gedenkfeier stattgefunden. Die Planungen für den Wiederaufbau laufen. Der Bau einer neuen Kantonsstraße und einer provisorischen Seilbahn hat bereits begonnen. Die Erinnerungen an das alte Platten würden der Bevölkerung in dieser Zeit helfen, sagt Gemeindepräsident Matthias Bellwald.
9: Die Sehnsucht nach der Heimat und dem neuen Platten wird durch die Erinnerungen und die Liebe zum Dorf weitergetragen.
6: Nach dem Abbruch des Birchgletschers wurden vor einem Jahr rund 90% des Dorfes Platten unter Schutt begraben. Etwa 300 Menschen mussten ihr Zuhause verlassen.
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0: Dass ihr gut planen könnt, gebe ich euch alle Meldungen, die ihr mindestens 10 Minuten länger habt. Wir finden euch in der Region Lenzburg auf der A1 Richtung Zürich zwischen Lenzburg und Verzweigung Birfeld. Dort hat es einen Unfall gegeben, rund 20 Minuten, die ihr länger habt. Stocken tut es aber auch auf der Gegenseite, fahrt Richtung Bern zwischen Wettigen und Verzweigung Birfeld. Eine Viertelstunde, wo es dort länger geht. Wir gehen in die Region Zürich auf der A1 Richtung St. Gallen zwischen Dietiken und dem Gubristunnel 10 Minuten. Auf dem A3 Westring Richtung Basel zwischen Urdorf Nord bis Führer zum Tunnel. Da verliert ihr eine gute Viertelstunde. In der Region Basel auf der A2 Richtung Basel zwischen Prateln und Verzweigung Wiesli ein Plus von 20 Minuten. Und in der Region Solothurn auf der A1 Richtung Zürich, da müsst ihr zwischen Kriegstedt und Herkingen immer wieder mal auf Brems. Rund eine Viertelstunde, die ihr dort verliert. Habt Sorge und kommt gut an.
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0: Ich hoffe, ihr habt das Glas schon gegessen. Wenn nicht, dann ist es höchste Eisenbahn. Es ist und bleibt warm aktuell. Da ist es die Holderbank rund 29 Grad. Morgen Freitag geht es genau so weiter. Es gibt viel Sonne bei wenig Wolken und rund 30 Grad am Nachmittag.
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0: Die grössten Hits aus diesem Jahrzehnt gibt es bis Mitternacht. Und die neue Stunde die ist garantiert zum Mitsingen. Radio aufdrehen und geniessen ist angesagt. Schön, sind ihr mit dabei. Ich bin der Matthias Schöpfer. Geniessen Sie.
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0: Hallo zusammen, ich bin Ruth von Buchs.
1: Ich bin der Walti aus Rupperswil.
0: Und ich wünsche mir vom Falco
1: Rock Amadeus.
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Noch eine zum Mitsingen. Falco am Argovia 80er Tag. Und ich muss ehrlich sagen, Argovia Land, die 80er, ja, die habe ich nicht miterlebt. Aber die Hits, die kennt man. Weil wenn man im Ausgang irgendwo unterwegs ist, dann begleiten sie uns garantiert aus den Lautsprechern. Und was mir natürlich auch immer auffällt, an der Fasnacht, ja, da sieht man gut alle 100 Meter jemand mit so einem 80er-Trainer rumlaufen. Also, auch heute sind die Jahre noch präsent. Radio Argovia gibt euch heute den 80er-Tag. Schön, sind ihr da.

0: wenn ihr vom Mitsingen schon eine heisere Stimme habt, ja, dann habt ihr alles richtig gemacht. Das ist der 80er-Tag bei Radio Argovia.
1: Der 80er-Tag-Hitstag, das ist so geil. Danke, danke, viel, viel mal. Ich habe keine Lieblingsmusik, bei mir ist alles super. Danke, schönes Tag, tschüss.
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0: Die grössten Hits von früher, ja, die gibt's da.
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0: Wir gehen quasi zurück in das 80er Jahrzehnt und mit im Gepäck ganz viele grosse Hits für euch parat. Passt auch perfekt zum Wetter draussen. Laid back. Für euch die Argovia in voller Länge parat.
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0: Das ist der 80er-Tag bei Radio Argovia. Schön, sind ihr mit dabei. Wir haben 16:30 Uhr.
4: Ich bin der Dario Jecker. Guten Tag.
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4: Der Messerstecher von Winterthur war islamistisch radikalisiert, das sagt Marius Weiermann, Kommandant der Kantonspolizei Zürich. Beim Verdächtigen handelt es sich um einen schweizerisch-türkischen Doppelbürger. Der 31-Jährige wurde bereits im Jahr 2015 angezeigt, weil er IS-Propaganda verbreitet habe. Der mutmaßliche Täter war gestern aus der Psychiatrie entlassen worden. Ein Arzt hatte ihn als nicht mehr gefährlich eingestuft. Die Bundesanwaltschaft ermittelt nun gegen den 31-Jährigen. Den Behörden in Italien ist ein Schlag gegen die Mafia gelungen. Sie haben unter anderem Luxusimmobilien und Firmen im Wert von über 200 Millionen Euro beschlagnahmt. In verschiedenen Ländern wurden Razzien durchgeführt, darunter auch in der Schweiz, wie die italienische Finanzpolizei schreibt. Die Vermögenswerte sollen mit dem mittlerweile verstorbenen Cosa Nostra-Boss Matteo Messina Denaro in Verbindung stehen. Der tote Buckelwal Timmy bleibt auf der dänischen Insel Anholt. Dort liegt er seit rund 2 Wochen im flachen Wasser. Er soll direkt am Strand obduziert werden, heißt es von der dänischen Umweltbehörde. Ende nächster Woche soll Timmys Kadaver am Strand obduziert, untersucht und schließlich entsorgt werden.
1: Sport.
4: Yannick Sinner, die Welt Nummer 1 im Tennis, ist in der zweiten Runde des French Open überraschend ausgeschieden. Der Italiener verliert in 5 Sätzen gegen die Welt Nummer 56, den Argentinier Juan Cerundolo. Sinner schien dabei vor allem die Hitze zuzusetzen. Es wurden knapp 40 Grad gemessen.
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1: Dass ihr gut planen gebe ich alle Stocker, die mindestens 10 Minuten länger haben. Wir finden in der Region Lenzburg auf der A1 Richtung Zürich. Da hat es einen Unfall zwischen Lenzburg und Verzweigung Bierfeld. Rund 3/4 Stunde, wo es dort länger geht. Und weil man auf den Unfall auch schaut, stockt es auf der Gegenseite fährt Richtung Bern zwischen Wettigen und Bierfeld. Auch dort rund 3/4 Stunde, wo es länger geht. In der Region Zürich auf der A1 Richtung Bern zwischen Raschplatz, Balteswil und Zürich-Ost ein Plus von 10 Minuten. Auf der A1 Richtung St. Gallen zwischen Dietike bis Führer zum Gubristunnel 10 Minuten. Das auch auf dem A3 Westring Richtung Basel zwischen Urdorf Nord bis Führer zum Tunnel. In der Region Basel auf der A2 Richtung Basel zwischen Prattel und Verzweigung Wiese Stau wegen zu vielen Autos. Rund 20 Minuten, die ihr dort mehr habt. Und in der Region Solothurn auf der A1 Richtung Zürich. Da müsst ihr zwischen Kriegstätten und Herkingen immer wieder mal auf Bremse. Rund eine halbe Stunde, die ihr dort verliert. Noch kurz auf die Hauptstrasse von Hunzenschwil auf Sur. Da habt ihr ein Plus von 10 Minuten. Habt Sorge und kommt gut an.
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1: Mit rund 29 Grad geht es zu Eiken durch den Donnerstag Nachmittag. Und dort hat es ein paar grössere Wolken herum, die an den meisten Orten aber harmlos. Der Freitag der bringt uns einmal mehr, kurz vor das Wochenende natürlich, aber auch viel Sonne mit sich und Temperaturen um die 30 Grad am Nachmittag.
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1: Miteinander nehmen wir Kurs, langsam aber sicher richtig Feierabend mit im Gepäck. Die grössten 80er-Hits. Und natürlich euch. Mein Name ist Matthias Schöpfer. Schön sind ihr mit mir.
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0: Hallo zusammen, ich würde es mega cool finden, wenn ihr den Song Don't Stop Believing von der Band Journey spiele, weil ich den Song einfach ja mit 80 Jahren verbinde und mega cool finde.
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0: warme Wetter für uns, die grösste Hitze in den Lautsprecher. Das ist Radio Argovia 80er Tag.
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schön sind wir mit uns unterwegs. Das ist die Argovia 80er Tag, wo wir langsam aber sicher in die schönste Zeit des Tages steuern. In Feierabend. Schön sind wir mit uns unterwegs.

0: In die schönste Zeit vom Tag gehen wir nicht allein. Nein, wir nehmen die grössten 80er-Hits mit. Das ist Radio Argovia am 80er-Tag. Boy Meets Girls, gerade hier nach dem Punkt.
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0: Schön habt ihr eingeschaltet, das ist Radio Argovia am 80er-Tag. Jetzt haben wir 5.
7: Ich bin der Dario Jecker.
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7: Dem Messerstecher von Winterthur solle das Schweizer Bürgerrecht entzogen werden. Das fordert der Zürcher Regierungsrat Mario Fehr. Beim Verdächtigen handelt es sich um einen schweizerisch-türkischen Doppelbürger, der 2009 eingebürgert wurde. Der 31-Jährige wurde bereits vor 11 Jahren angezeigt, weil er islamistische Propaganda verbreitet hatte. Der Entzug seines Bürgerrechts werde beantragt, sagt Fehr.
9: So einen Terrorakt wollen wir nicht. Wir wollen, dass so Leute nicht da bleiben, dass sie gehen müssen.
7: Der mutmaßliche Täter ist gestern aus der Psychiatrie entlassen worden. Ein Arzt hatte ihn als nicht mehr gefährlich eingestuft. Der Mann hat heute mutmaßlich 3 Personen am Bahnhof Winterthur mit einem Messer verletzt, eine Person davon schwer. Den Behörden in Italien ist ein Schlag gegen die Mafia gelungen. Sie haben unter anderem Luxusimmobilien und Firmen im Wert von über 200 Millionen Euro beschlagnahmt. In verschiedenen Ländern wurden Razzien durchgeführt, darunter auch in der Schweiz, wie die italienische Finanzpolizei schreibt. Die Vermögenswerte sollen mit dem mittlerweile verstorbenen Cosa Nostra-Boss Matteo Messina Denaro in Verbindung stehen.
8: Sport.
7: Das Schweizer Eishockey-Nationalteam spielt heute Abend im Viertelfinal an der Heim-WM gegen Schweden. Nach 7 Siegen in 7 Vorrundenspielen ist das Selbstvertrauen beim Schweizer Nazi-Team entsprechend groß. Nazi-Verteidiger Dominik Egli, der bis im Sommer noch in der schwedischen Liga gespielt hat, warnt vor den Stärken der Schweden.
10: Sie haben vielleicht ein bisschen durchzogene Gruppenphase gehabt, aber sehr gute Mannschaft, der Jungs, schnelles Team, wo auf uns wartet. Ich glaube, analysieren, was sie für Stärken haben, aber größtenteils auf uns fokussieren.
7: Los geht das Viertelfinalspiel zwischen der Schweiz und Schweden um 20 nach 8.
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0: Miriam Oesch, wie sieht es an der Schweizer Börse aus?
11: Der SMI hat heute seine 11-tägige Gewinnserie unterbrochen. Er hat sich im Verlauf des Nachmittags aber von seinen Tiefsten lösen und notiert aktuell bei -0,7%. Alcon gehört mit -1,8% zu den prozentual grössten Verlierern. Die Aktien haben zwar in den letzten beiden Wochen immer mal wieder einen Erholungsversuch gestartet, aber sie haben sich trotzdem nicht mögen, allzu weit vom Jahrestief zu lösen. Aus dem breiten Markt drücken die Aktien von Leben mit fast 3,5% plus in Fokus. Treiben wird der Aktienkurs von Übernahmefantasien und Kurszielerhöhungen.
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0: Dass ihr gut in Feierabend kommt, gebe ich euch alle Stocker, die ihr mindestens 10 Minuten länger habt. Wir finden auch in der Region Lenzburg, da hat es einen Unfall gegeben, auf der A1 Richtung Zürich zwischen Aarau-Ost und Verzweigung Bierfeld. Da staut es eine halbe Stunde, die ihr dort länger habt. Auf der Gegenseite stockt es aber eben ebenfalls. Das ganz einfach, weil man dem Unfall zuschaut zwischen Dietike und Verzweigung Befeld, geht es ebenfalls eine halbe Stunde länger. Wir gehen in die Region Zürich auf die A1 Richtung Bern, zwischen dem Rastplatz Balteswil und Zürich-Ost eine Viertelstunde, wo es länger geht. Auf die A1 Richtung Bern, zwischen Dietike und dem Gubristunnel 10 Minuten. Dann gehen wir auf A3 Westring Richtung Basel, zwischen Urdorf Nord bis Führer zum Gubristunnel 20 Minuten, wo wir länger haben. In der Region Basel auf der A2 Richtung Basel zwischen Pratteln und Verzweigung Wiese eine halbe Stunde, wo ihr länger habt. In der Region Solothurn auf der A1 Richtung Zürich, da müsst ihr immer wieder mal rasch auf die Bremse, das zwischen Verzweigung Lutherbach und Herkingen. Eine halbe Stunde, wo es dort oben drauf gibt. Und dann gehen wir noch auf die Hauptstrasse im Argovienland von Hunzenschwil auf Wildegg, ein Plus von 20 Minuten, von Hunzenschwil auf Sur 10 Minuten und von Olten auf Arbig ebenfalls 10 Minuten. Habt Sorge und kommen gut an.
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0: Ja, wenn ich aus dem, dem Studiofenster beim Argovia-Studio, muss ich sagen, rausschaue, dann hat es ein paar grosse, dunkle Wolken oben. Über dem Argovia-Land kann es rasch einen Sprotzregen geben oder auch gewittern. Das aber nur eine kurze Sache. Bei aktuell 28 Grad zu Döttingen. Morgen Freitag geht es mit viel Sonne und blauem Himmel weiter. 30 Grad gibt es am Nachmittag.
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0: Bis Mitternacht geben wir euch die grössten Hits aus den 80er. Parat für euch der King of Pop, der Michael Jackson, aber auch der Ray Parker Jr. Zuerst, wie versprochen, aus dem 88er Boy Meets Girls. Ich bin der Matthias Schöpfer. Geniesst es!
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0: So tönt er. Der 80er-Tag bei Radio Argovia. Schön sind ihr mit uns. Und die 80er, ja, habe ich persönlich in Erinnerung via Fotos oder auch der Musik. Und ich muss sagen, es hat sich schon viel geändert. Gerade bei den Frisuren oder auch den Kleidern. Argovieland, ihr seid gefragt, wie habt ihr die 80er erlebt? Sagt es uns doch rasch via WhatsApp-Sprachnachricht auf 0799 140 140, so wie das sie hier schon gemacht hat.
1: Hallo zusammen, ich bin Rudi Zempos Oberempfelden. Und wenn ich an die 80er denke, hey, da kommt mir einfach zu Sinn, wie viel Power wir dort gehabt haben. Es ist wirklich etwas gelaufen. Beruflich, privat, verdammte Umwälzungen. Oi, zum Glück ist da vorbei.
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das ist er. Der 80er Tag bei Radio Argovia. Bis Mitternacht geben wir euch die grossen Hits aus diesem Jahrzehnt. Freut mich, seid ihr mit dabei an diesem Donnerstag für Abend.

0: Schön, sind ihr mit dabei.
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0: Ja, die grösste Hitze von früher gebe ich euch auf den Weg in den Donnerstag für Abend. Ich freue mich besonders auf diesen Hit und von Modern Talking.
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2: Terrorangriff. Ein islamistischer Täter verletzt zu Winterthur mehrere Menschen mit dem Messer, zum Teil schwer. Außerdem Verwüstung. Die Regierungsrätin Martina Bircher reagiert auf den Kulturvandalismus an der Kante Wettigen. Und verdächtigen Abfallsack. Wegen einem Bombenalarm zu Bruck muss sich eine Frau heute vor Gericht verantworten.
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0: Schön, sind ihr mit uns unterwegs. Das ist Radio Argovia an eurem 80. Tag. Jetzt haben wir 17:30.
9: Ich bin Dario Jecker. Guten Abend.
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9: Der Mann, der heute Morgen in Winterthur drei Personen mit dem Messer verletzt hat, war Teil der radikalen An-Nur-Moschee. Diese sorgte vor rund 10 Jahren

0: sorgten für Schlagzeilen, unter anderem weil sich mehrere junge Besucher der Moschee der Terrororganisation Islamischer Staat, IS, angeschlossen hatten. Der 31-jährige mutmaßliche Angreifer war bereits wegen der Verbreitung islamistischer Propaganda vorbestraft. Er ist gestern aus einer Psychiatrie entlassen worden. Heute Morgen verletzte er am Bahnhof Winterthur drei Männer mit dem Messer, einen davon schwer. Mehr als 70% der gemeldeten Inhalte wie Nacktbilder, Hassrede, Betrug oder Gewalt bleiben auf Social-Media-Plattformen online. Das zeigt ein neuer Transparenzbericht des Appeal Center Europe. Zwischen April 25 und März 26 gingen über 24.000 Streitfälle ein. Die Zahl der Meldungen ist laut Bericht deutlich gestiegen. Der tote Buckelwal Timmy bleibt auf der dänischen Insel Anholt. Dort liegt er seit rund zwei Wochen im flachen Wasser. Er soll direkt am Strand obduziert werden, heißt es von der dänischen Umweltbehörde. Ende nächster Woche soll Timmys Kadaver am Strand obduziert, untersucht und schließlich entsorgt werden.
1: Sport.
0: Yannick Sinner, die Weltnummer 1 im Tennis, ist in der zweiten Runde des French Open überraschend ausgeschieden. Der Italiener verliert in fünf Sätzen gegen die Weltnummer 56, den Argentinier Juan Cerundolo. Sinner schien dabei vor allem die Hitze zuzusetzen. Es wurden knapp 40 Grad gemessen.
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2: Kurz vor Handelsschluss, da steht der SMI mit 0,89% im Minus. Zu den Währungen, den Euro, da gibt es für 92 Gruppen, einen Dollar zu 78 Gruppen.
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2: Dass ihr gut richtig für Robin kommt, gebe euch alle Stocker, die mindestens 10 Minuten länger haben. In der Region Lenzburg, auf der A1 Richtung Zürich, da stockt zwischen Aarau-West und Megenwil rund eine halbe Stunde. Wo ihr dort länger habt. Auf der Gegenseite geht es ebenfalls länger, fahrt Richtung Bern zwischen Dietike und Verzweigung Bierfeld, auch dort eine halbe Stunde. In der Region Zürich auf der A1 Richtung Bern zwischen Rastplatz, Balteswil und Zürich-Ost eine Viertelstunde. Auf der A1 Richtung St. Gallen zwischen Dietike und dem Gubristunnel 10 Minuten. Und auf dem A3 Westring Richtung Basel ab Urdorf Nord bis Führer zum Tunnel ein Plus von 20 Minuten. In der Region Basel auf der A2 Richtung Basel zwischen Pratteln und Verzweigung Wiese ein Plus von einer halben Stunde. In der Region Solothurn auf der A1 Richtung Zürich, dort müsst ihr immer wieder mal rasch auf die Bremse, das zwischen Verzweigung Lutherbach und Herkingen, gut 20 Minuten, wo es dort oben drauf geht. Dann gehen wir noch rasch auf die Hauptstrasse im Arguviland, von Spreitenbach auf Neuenhof 10 Minuten, von Hunzenschwil auf Wildegg 20 Minuten, von Hunzenschwil auf Sur 10 und Richtung Lenzburg 20 Minuten und von Olten auf Arbig 10 Minuten. Habt Sorge und kommen gut an.
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2: Mit aktuell 28 Grad geht es zu Figue in Donnerstag für Obig, wo es die einen und anderen Regionen im Argoviland noch rasch nass wird. Aber keine Angst, es ist nur eine kurze Sache. Geht dann wieder vorbei. In der Nacht und auch morgen Morgen da könnt ihr gut lüften. Temperaturen um die 15 Grad herum. Der Freitag der bringt uns im Verlauf des Tages wieder ganz viel Sonne mit sich und Temperaturen von um die 30 Grad am Nachmittag.
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2: Ja, und da geht es weiter mit der grössten Hitze aus diesem Jahrzehnt. Einen zum laut mitsingen gebe ich jetzt auf die Ohren. Kommt von Modern Talking. Schön, sind ihr da. Mein Name ist Matthias Schöpfer. Hallo zusammen.
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0: macht einfach gute Laune. Der 80er-Tag bei Radio Arguvia. Und für die Schweizer Eishockey Nationalmannschaft heisst es jetzt fokussieren.
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0: Heute Abend, da gilt es ernst, es ist Viertelfinale angesagt. Die Schweiz die spielt gegen Schweden. Und ja, vielleicht ist es ein härterer Gegner. Der Stürmer Attilio Biasca sagt aber zu SRF:
2: Uns spielt keine Rolle gegen wer wir spielen, dann einfach auf uns schauen, unser Spiel machen und dann kommt es gut.
0: Also hoffen wir ganz fest, dass es im Viertelfinale gut kommt. Hopp Schweiz, die Däume die sind gedrückt. Böckiwurf ist am 20.08.
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0: Schön, dass ihr mit uns unterwegs. Das ist Argovia 80er Tag, wo ich euch zum Mitsingen gerade Phil Collins gebe. Zuerst aber noch die beiden da.
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0: Das ist der 80er Tag mit Sandra, aber auch Kenny Loggins geht es hier ab in die neue Stunde. Das ist Radio Argovia. Schön, sind ihr da.
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0: Das ist der 80er Tag bei Radio Argovia. Schön, sind ihr da. Wir haben 6.
8: Ich bin der Dario Jecker. Guten Abend.
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8: Der Mann, der heute Morgen in Winterthur 3 Personen mit dem Messer verletzt hat, war Teil der radikalen An-Nur Moschee. Diese sorgte vor rund 10 Jahren für Schlagzeilen, unter anderem weil sich mehrere junge Besucher der Moschee der Terrororganisation Islamischer Staat, IS, angeschlossen hatten. Der 31-jährige mutmaßliche Angreifer war bereits wegen der Verbreitung islamistischer Propaganda vorbestraft. Er ist gestern aus einer Psychiatrie entlassen worden. Heute Morgen verletzte er am Bahnhof Winterthur 3 Männer mit dem Messer, einen davon schwer. EU-Länder haben von Januar bis März fast einen Drittel weniger Waren in die USA exportiert als vor einem Jahr. Auch die Exporte in andere Länder sanken. So wurde jeweils rund 8% weniger in die Türkei und nach China exportiert. Trotz dem Zollstreit mit den USA blieben laut dem Statistikamt Eurostat die USA das wichtigste Exportziel der EU. Die Ukraine will 20 schwedische Kampfjets kaufen. Für die Jets will die Ukraine laut der schwedischen Regierung 2,5 Milliarden Euro aus einem EU-Kredit aufwenden. Bei einem Kauf beabsichtige Schweden zudem 16 Flugzeuge desselben Herstellers als bilaterale Hilfe zu spenden. Diese älteren Modelle könnten ab nächstem Jahr geliefert werden.
9: Sport.
8: Das Schweizer Eishockey-Nationalteam spielt heute Abend im Viertelfinal an der Heim-WM gegen Schweden. Nach 7 Siegen in 7 Vorrundenspielen ist das Selbstvertrauen beim Schweizer Nazi-Team entsprechend groß. Nazi-Verteidiger Dominik Egli, der bis im Sommer noch in der schwedischen Liga gespielt hat, warnt vor den Stärken der Schweden.
10: Sie haben vielleicht ein bisschen durchzogene Gruppenphase gehabt, aber sehr gute Mannschaft, der Jungs, schnelles Team, wo auf uns wartet. Ich glaube, ja, analysieren, was sie für Stärken haben, aber größtenteils auf uns fokussieren.
8: Los geht das Viertelfinalspiel zwischen der Schweiz und Schweden um 20 nach 8.
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0: Grüezi das Auto, dass ihr gut planen könnt, hier alle Stocker, die mindestens 10 Minuten länger haben. Wir gehen in die Region Baden auf der A1 Richtung Bern zwischen Dietiken und Verzweigung Bierfeld. Da staut es rund eine halbe Stunde, die ihr länger habt. In der Region Zürich auf der A1 Richtung Bern zwischen Rastplatz Balteswil und Zürich-Ost eine Viertelstunde. Auf der A1 Richtung St. Gallen zwischen Dietiken bis Führer zum Tunnel 10 Minuten. Das sind sie auf dem A3-Westring Richtung Basel zwischen Urdorf Nord bis Führer zum Tunnel. In der Region Basel auf der A2 Richtung Basel, da stockt zwischen Prattle und Verzweigung Wiese rund 20 Minuten, wo es dort länger geht. In der Region Solothurn auf der A1 Richtung Zürich, da müsst ihr immer wieder mal auf Bremse, das zwischen Verzweigung Lauterbach und Herkingen. Rund eine halbe Stunde, wo es dort länger geht. länger geht. Und dann gehen wir noch auf die Hauptstrasse im Argovialand, von Spreitenbach auf Neuenhof 10 Minuten, von Hunzenschwil auf Wildegg 20 Minuten, von Hunzenschwil auf Sur 10 Minuten, das auch Richtung Lenzburg und von Olten auf Arbig ein Plus von 10 Minuten. Hanzurg und kommen gut an.
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0: Über das Argovialand, ja, da fliegt eine grosse, dunkle Wolke, die hier und dort noch rasch einen Sprutz Regen könnte bringen. Wenn die gerade bei euch ist, keine Angst, die zieht weiter und macht nochmal den Sonnenplatz. Es gibt dann eine klare Nacht, morgen Freitag, da könnt ihr wunderbar lüften, Temperaturen am Morgen um die 15 Grad. Am Nachmittag gibt es wieder viel Sonne bei wenig Wolken und rund 30 Grad. Niederlands, da ist es aktuell 27 Grad.
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0: Schön gehen wir zusammen durch eine Feierabend an dem 80er Tag und wir machen Stimmung. Das mit dem Kenny Loggins. Zuerst gebe ich aber Sandra auf die Ohren. Freut mich, sind ihr mit mir. Ich bin der Matthias Schöpfer. Hallo zusammen.
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1: Schön gehen wir zusammen durch euren Donnerstag Feierabend an dem Arguvia 80er-Tag.
2: Die ganze Zeit muss ich fast irgendwie, ich habe Tränen in den Augen und so, wenn ich die Lieder höre. Ach, es ist schön.
1: Ja, sagt der Duschan von Lenzburg, der uns rasch eine Sprachmemo geschickt hat. In den 80er Jahren, da war das eine und andere halt einfach auch anders gewesen.
3: Ich bin Monika aus Würelingen und wenn ich an die 80er Jahre denke, denke ich an meine Tourwellen, die ich hatte, an meine schwarz-pinkig-weissen Kleider, die ich hatte und an die wunderbare 80er Jahre Musik.
1: Ja, und die gibt es noch, das bis Mitternacht. Schön, sind ihr mit dabei.
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Wer von euch hat auch gerade den Film vor Augen? Ja, auch das sind die 80er. Der Hit von Eric Carmen erinnert die ein und andere sicher auch an Dirty Dancing. Das ist der 80er-Tag bei Radio Argovia. Schön sind wir mit uns unterwegs und jetzt machen wir ein bisschen Stimmung. Das mit dem Klang von Eddie Grant.

0: grössten Hits aus dem Jahrzehnt gebe ich euch mit auf den Weg in Donnerstagabend.
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0: Auch in der nächsten halben Stunde sind unsere 80er Musikcover gefüllt mit dabei. Auch der grosse Hit hier kommt von der Tina Turner.
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2: Terrorangriff. Ein islamistischer Täter verletzt zu Winterthur mehrere Menschen mit dem Messer, zum Teil schwer. Außerdem Verwüstung. Die Regierungsrätin Martina Bircher reagiert auf einen Kulturvandalismus an der Kante Wettigen. Und verdächtigen Abfallsack. Wegen einem Bombenalarm zu Bruck muss sich eine Frau heute vor Gericht verantworten.
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0: Das ist der 80er Tag bei Radio Argovia. 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Jetzt haben wir 6:30.
9: Ich bin der Dario Jecker. Guten Abend.
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9: Dem Messerstecher von Winterthur solle das Schweizer Bürgerrecht entzogen werden. Das fordert der Zürcher Regierungsrat Mario Fehr. Beim Verdächtigen handelt es sich um einen schweizerisch-türkischen Doppelbürger, der 2009 eingebürgert wurde. Der 31-Jährige wurde bereits vor 11 Jahren angezeigt, weil er islamistische Propaganda verbreitet hatte. Der Entzug seines Bürgerrechts werde beantragt, sagt Fehr.
10: So einen Terrorakt wollen wir nicht. Wir wollen, dass so Leute nicht da bleiben, dass sie gehen müssen.
9: Der mutmaßliche Täter ist gestern aus der Psychiatrie entlassen worden. Ein Arzt hatte ihn als nicht mehr gefährlich eingestuft. Der Mann hat heute mutmaßlich 3 Personen am Bahnhof Winterthur mit einem Messer verletzt, eine Person davon schwer. EU-Länder haben von Januar bis März fast einen Drittel weniger Waren in die USA exportiert als vor einem Jahr. Auch die Exporte in andere Länder sanken. So wurde jeweils rund 8% weniger in die Türkei und nach China exportiert. Trotz dem Zollstreit mit den USA blieben laut dem Statistikamt Eurostat die USA das wichtigste Exportziel der EU. Die Ukraine will 20 schwedische Kampfflugzeuge

0: Kampfjets kaufen. Für die Jets will die Ukraine laut der schwedischen Regierung 2,5 Milliarden Euro aus einem EU-Kredit aufwenden. Bei einem Kauf beabsichtige Schweden zudem 16 Flugzeuge desselben Herstellers als bilaterale Hilfe zu spenden. Diese älteren Modelle könnten ab nächstem Jahr geliefert werden. Im Iran sind seit Kriegsbeginn über 6000 Menschen festgenommen worden, darunter auch Demonstranten, Medienschaffende, Anwälte und Angehörige ethnischer Minderheiten. Das heißt es in einem Bericht von Amnesty International. Zudem seien in den vergangenen drei Monaten 39 politische Todesurteile vollstreckt worden.
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2: Dass ihr gut könnt planen könnt, gebe ich alle Stocker, die mindestens 10 Minuten haben. In der Region Baden auf der A1 Richtung Bern zwischen Dietike und Megenwil. Da hat ein Auto einen Panner und eine halbe Stunde, die ihr dort länger habt. Dann gehen wir in die Region Zürich auf der A1 Richtung Bern zwischen dem Rastplatz Balteswil und Zürich-Ost 10 Minuten. Auf der A1 Richtung St. Gallen zwischen Dietike bis Führer zum Gubristunnel 10 Minuten. Das auch auf dem A3 Westring Richtung Basel zwischen Urdorf Nord bis Führer zum Tunnel. In der Region Basel auf der A2 Richtung Basel zwischen Pratteln und Verzwickel. Gewiese, aktuell 20 Minuten, wo es länger geht. Und in der Region Solothurn auf der A1 Richtung Zürich, da müsst ihr immer wieder mal rasch auf die Bremse zwischen Verzweigung Lutherbach und Herkingen, rund eine Viertelstunde, wo es länger geht. Und dann gehen wir noch kurz auf die Hauptstraße von Alto Farbig, aktuell 10 Minuten, wo es länger geht. Händzurg und kommen gut an.
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2: Über Sargoviland, ja, zieht aktuell eine Regenwolke da und dort könnte es also noch rasch nass werden. Ihr müsst aber keine Angst haben, es ist eine kurze Sache und nachher kommt auch die Sonne nochmal vor, bei aktuell 26 Grad zu Bruck. Es gibt eine klare Nacht, rund 15 Grad haben wir zum Start in Freitag, bis zu 30 gibt es dann aber am Nachmittag mit viel Sonne und wenig Wolken.
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2: Bis Mitternacht geben wir euch die grössten Hits aus diesem Jahrzehnt auf die Ohren. Schön, dass ihr mit dabei seid. Ich bin der Matthias Schöpfer. Geniesst es!
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0: Schön gehen wir zusammen durch euren Donnerstag für Abend an dem Argovia 80er-Tag. Fokuhila-Frisuren, Stirnbänder und. Es gibt ganz viele Sachen, die einem an die 80er zurückerinnern. Auch beim Peter von Rotrist, der uns auf 0799-140-140 eine WhatsApp-Sprachmemo geschickt hat.
1: Ja, 80er-Jahre war einfach die geilste Zeit. Das Buch unter dem Arsch mit dem Fuchsschwanz dran. Cowboy-Boots, schwarz-weiß gestreifte Röhrli-Jeans und natürlich ein Jeans-Chile mit Motorrad drauf. Das war es.
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0: Schön, sind ihr mit uns unterwegs an dem 80. Tag bei Radio Arguvia. Ein grosser Hit nach dem anderen geben wir euch auf die Ohren und einen ist noch nicht gekommen. Und auf den freue ich mich besonders. Radio lauter machen und laut mitsingen ist angesagt. Aus dem 87. gebe ich jetzt den Bill Medley zusammen mit der Jennifer Warnes, The Time of My Life.
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14: Ich bin der Dario Jecker. Guten Abend.
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14: Dem Messerstecher von Winterthur solle das Schweizer Bürgerrecht entzogen werden. Das fordert der Zürcher Regierungsrat Mario Fehr. Beim Verdächtigen handelt es sich um einen schweizerisch-türkischen Doppelbürger, der 2009 eingebürgert wurde. Der 31-Jährige wurde bereits vor 11 Jahren angezeigt, weil er islamistische Propaganda verbreitet hatte. Der Entzug seines Bürgerrechts werde beantragt, sagt Fehr.
16: So einen Terrorakt wollen wir nicht. Wir wollen, dass so Leute nicht da bleiben, dass sie gehen müssen.
14: Der mutmaßliche Täter ist gestern aus der Psychiatrie entlassen worden. Ein Arzt hatte ihn als nicht mehr gefährlich eingestuft. Der Mann hat heute mutmaßlich 3 Personen am Bahnhof Winterthur mit einem Messer verletzt, eine Person davon schwer. EU-Länder haben von Januar bis März fast 1/3 weniger Waren in die USA exportiert als vor einem Jahr. Auch die Exporte in andere Länder sanken. So wurde jeweils rund 8% weniger in die Türkei und nach China exportiert. Trotz dem Zollstreit mit den USA blieben laut dem Statistikamt Eurostat die USA das wichtigste Exportziel der EU. Im Iran sind seit Kriegsbeginn über 6000 Menschen festgenommen worden, darunter auch Demonstranten, Medienschaffende, Anwälte und Angehörige ethnischer Minderheiten. Das heißt es in einem Bericht von Amnesty International. Zudem seien in den vergangenen 3 Monaten 39 politische Todesurteile vollstreckt worden.
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14: An der Eishockey-Weltmeisterschaft in Zürich und Fribourg gewinnt Kanada das Viertelfinal mit 4:0 und wirft damit die USA aus dem Turnier. Auch Finnland zieht ins Halbfinal ein und gewinnt gegen Tschechien mit 4:1.
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14: Es stauet in der Region Zürich auf der A1 Richtung Bern zwischen Dietikon und Meggenwil und auf dem Westring ab Urdorf Süd, weiter auf dem Nordring bis zum Gubrist-Tunnel. Und dann haben wir noch in der Region Zentralschweiz auf der A4 respektive A14. Dort stauet es ab der Verzweigung Plegi bis auf Luzern rein, bis zum Rothausen-Tunnel.
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17: Über das Argovialand, ja, da zieht aktuell noch eine Regenwolke, könnte ja so da und dort noch rasch nass werden. Wenn das bei euch gerade der Fall ist, keine Angst, es geht nicht so lange und die Sonne, die güchselt auch noch einmal für an diesem Donnerstagabend. Bei aktuell 27 Grad in Lenzburg. Morgen Freitag gibt es dann einmal mehr, ganz viel Sonne mit blauem Himmel. 15 Grad gibt es zum Start im Tag, doppelt so viel gibt es dann am Nachmittag.
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17: Die grösste Hitze aus diesem Jahrzehnt gebe ich euch bis Mitternacht. Schön gehen wir hier zusammen durch den Donnerstagabend. Mein Name ist Matthias Schöpfer.
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Schön, sind ihr mit uns unterwegs. Das ist der 80er-Tag bei Radio Arguvia Queen. Gebe euch unter anderem noch vor um 7:30 Uhr. Der heute kommt aber von Gazebo aus dem 83. Schön, sind ihr da. Ich wünsche euch einen gemütlichen Donnerstagabend.

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4: Ich bin Dario Jäcker. Guten Abend.
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4: Die USA und der Iran haben laut einem Medienbericht eine Einigung erzielt. Dabei geht es laut dem US-Nachrichtenportal Axios um ein Rahmenabkommen, das die Verlängerung der Waffenruhe und Verhandlungen über Irans Atomprogramm beinhalten soll. US-Präsident Trump müsse aber noch zustimmen. Das Abkommen umfasse einen Zeitraum von 60 Tagen. Unklar ist, wie lange sich der US-Präsident für die Entscheidung Zeit lässt. Der Mann, der heute Morgen in Winterthur drei Personen mit dem Messer verletzt hat, war Teil der radikalen An-Nur-Moschee. Diese sorgte vor rund 10 Jahren für Schlagzeilen, unter anderem, weil sich mehrere junge Besucher der Moschee der Terrororganisation Islamischer Staat, IS, angeschlossen hatten. Der 31-jährige mutmaßliche Angreifer war bereits wegen der Verbreitung islamistischer Propaganda vorbestraft. Er ist gestern aus einer Psychiatrie entlassen worden. Heute Morgen verletzte er am Bahnhof Winterthur drei Männer mit dem Messer, einen davon schwer. Christen und Muslime im Libanon seien durch den Krieg einander näher gekommen. Das sagt ein Erzbischof im Libanon zur Presseagentur Kat Press. Christen und schiitische Muslime seien einander inmitten von Flucht, Angst und Vertreibung näher gekommen. Viele Muslime seien von der Hilfsbereitschaft der Kirche überrascht, so der Erzbischof. Unter den israelischen Angriffen gegen die Hisbollah im Südlibanon leidet immer mehr auch die Zivilbevölkerung. Davon betroffen sind Muslime sowie Christen.
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4: An der Eishockey-Weltmeisterschaft in Zürich und Fribourg gewinnt Kanada das Viertelfinal mit 4:0 und wirft damit die USA aus dem Turnier. Auch Finnland zieht ins Halbfinal ein und gewinnt gegen Tschechien mit 4:1.
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4: Ich habe noch eine Meldung, und zwar für die Region Zentralschweiz auf der A14 Zug Richtung Luzern. Stau jetzt zwischen Giesikerrot und dem Rothausentunnel, da geht es aktuell noch eine Viertelstunde länger. Ich wünsche ganz eine gute Fahrt.
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5: Für alle, die noch draußen sitzen, es ist immer noch sehr, sehr angenehm, so um die 27 Grad. Und auch der Freitag liefert ab. Es gibt Sonne vom Morgen bis zum Abend, kaum ein Wölkchen am Himmel, dazu eine schwache Beise, bei sommerlich heissen 30 Grad.
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5: Ja, der Abend gehört voll den 80er. Noch gut 4 Stunden, nicht anders als die grössten Hits aus einem Jahrzehnt, der irgendwie einfach nicht alt wird, hat man das Gefühl, oder? Wir legen los mit einem Kult-Hit, der heute immer noch gleich gut reinhält wie früher schon. Einfach ein guter 80er-Hit von der Miami Sound Machine. Da ist Dr. Beat und ich bin der Peter Stutz.
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Also wenn das kein Hühnerhaut-Moment war, dann weiss ich also auch nicht mehr. Phil Collins, Against All Odds. 80er Hits, nonstop bis Mitternacht. Das ist der Argovia 80er-Tag. Hand aufs Herz, das ist doch bis jetzt der beste Feierabend der Woche für euch, oder? Der Donnerstagabend voll 80er-Vibes. Wir haben noch wahnsinnig viele Hits vor uns. Leider viel zu wenig Zeit, um alles unterbringen. Aber hey, wir geniessen jede Minute, die noch kommt. Da steigt die 80er-Party mit euch in der guten Stube, in der Küche oder vielleicht sogar noch unterwegs. Wunderheimer mitfeiert. Machen Sie jetzt mit den Fine Young Cannibals. Das kann man super gut. Das ist Good Thing.

nur die besten Hits aus den 80er, Amargobi 80er Tag. Das sind Mr. Mister und Broken Wings. Halb neun ist es und ich habe eine sehr gute Nachricht für euch an diesem Donnerstagabend. Die 80er machen noch lange nicht für oben. Die sind da und die bleiben garantiert noch bis Mitternacht. Und falls ihr das auch macht, dann würde es mich wahnsinnig freuen. Falls eure Nachbarn noch irgendwann mal vor der Tür stehen und klopfen, dann kann es sein, dass ihr vielleicht ein bisschen zu laut auftritt habt wegen diesen super Hits. Hey, könnt ihr verstehen. Oder aber sie wollen mit euch mitfeiern in der guten Stube, was natürlich der Idealfall wäre. Das kann man super gut jetzt auch zum nächsten Hit, Amargobi 80er Tag. Der kommt von der Pull-Up-Tool, straight up. Ja.

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Dancing on a Ceiling. Da macht aber eine Stimmung am Gobi 80er Tag. Der Lionel Richie gehört natürlich genau da rein, die Playlist. Und ich finde, das klingt so geil heute. Ich hoffe, ihr feiert es auch so wie ich im Studio. Also die, die jetzt zum Beispiel gerade Fernsehen schauen oder sonst etwas anderes machen. Selber schuld, edgy badgy. Ich finde, das ist die bessere Wahl hier. Die grossen Hits aus den 80ern. Wir haben sie alle hier in der Argovia Playlist noch bis Mitternacht. Jetzt kommen die Proclaimers und I'm gonna be 500 miles. Schönen guten Abend euch. 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
2: Diese Themen haben heute Schlagzeilen gemacht. Guten Abend.
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2: Der Messerstecher von Winterthur war islamistisch radikalisiert. Das sagt Marius Weiermann, Kommandant der Kantonspolizei Zürich. Beim Verdächtigen handelt es sich um einen schweizerisch-türkischen Doppelbürger. Der 31-Jährige wurde bereits im Jahr 2015 angezeigt, sagt Weiermann.
3: Aufgrund von Verstoß gegen das IS-Verbot, in dem dass er nämlich IS-Propaganda verbreitet hat.
2: Der mutmaßliche Täter war gestern aus der Psychiatrie entlassen worden. Ein Arzt hatte ihn als nicht mehr gefährlich eingestuft. Die Bundesanwaltschaft ermittelt nun gegen den 31-Jährigen. Die USA und der Iran haben laut einem Medienbericht eine Einigung erzielt. Dabei geht es laut dem US-Nachrichtenportal Axios um ein Rahmenabkommen, das die Verlängerung der Waffenruhe und Verhandlungen über Irans Atomprogramm beinhalten soll. US-Präsident Trump müsse aber noch zustimmen. Das Abkommen umfasse einen Zeitraum von 60 Tagen. Unklar ist, wie lange sich der US-Präsident für die Entscheidung Zeit lässt. Ein Jahr nach dem Bergsturz in Blatten hat heute in der Oberwalliser Gemeinde eine Gedenkfeier stattgefunden. Die Planungen für den Wiederaufbau laufen, der Bau einer neuen Kantonsstraße und einer provisorischen Seilbahn hat bereits begonnen. Die Erinnerungen an das alte Blatten würden der Bevölkerung in dieser Zeit helfen, sagt Gemeindepräsident Matthias Bellwald.
4: Die Sehnsucht nach der Heimat und dem neuen Blatten wird durch die Erinnerungen und die Liebe zum Dorf weitergetragen.
2: Nach dem Abbruch des Birchgletschers wurden vor einem Jahr rund 90% des Dorfes Platten unter Schutt begraben. Etwa 300 Menschen mussten ihr Zuhause verlassen. Den Behörden in Italien ist ein Schlag gegen die Mafia gelungen. Sie haben unter anderem Luxusimmobilien und Firmen im Wert von über 200 Millionen Euro beschlagnahmt. In verschiedenen Ländern wurden Razzien durchgeführt, darunter auch in der Schweiz, wie die italienische Finanzpolizei schreibt. Die Vermögenswerte sollen mit dem mittlerweile verstorbenen Cosa Nostra-Boss Matteo Messina Denaro in Verbindung stehen. Christen und Muslime im Libanon seien durch den Krieg einander näher gekommen. Das sagt ein Erzbischof im Libanon zur Presseagentur Kat Press. Christen und schiitische Muslime seien einander inmitten von Flucht, Angst und Vertreibung näher gekommen. Viele Muslime seien von der Hilfsbereitschaft der Kirche überrascht, so der Erzbischof. Unter den israelischen Angriffen gegen die Hisbollah im Südlibanon leidet immer mehr auch die Zivilbevölkerung. Davon betroffen sind Muslime sowie Christen.
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5: Die neuesten Verkehrsinfos bekommen ihr jederzeit up to date in der Argovia App. So kommen ihr hoffentlich den Abend überall staufrei durch. Eine gute Fahrt euch.
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5: Die Sonne geht langsam unter, die Nacht wird angenehm kühl, so etwa 14 Grad, also genau richtig zum Durchlüften. Morgen dann wieder Vollgas, Sonne pur, kaum ein Wölkchen am Himmel bei etwa 30 Grad. Also kurz gesagt, der Freitag, der wird richtig geil.
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5: Das Wort geil, auch eine Erfindung aus den 80er.
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5: Und weiter geht's mit den Hits, wo er bestimmt mindestens mit einem Fuß ein bisschen mitwippen jetzt, oder? Wenn noch mehr von eurem Körper vibriert, umso besser. Willkommen am Donnerstagabend mit 80er Hits nonstop. Ich bin der Peter Stutz. Und weiter geht's, die gute Fahrt mit Ultravox und Hem.
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Mitte der 80er ein ganz grosser Hit von der Sandra Maria Magdalena. Das ist Argovia am 80er Tag. Wir legen jetzt noch einen weiteren oben drauf und holen alles aus den 80er raus, was bis Mitternacht noch möglich ist. Wer von euch war alles schon im Kino und hat das Biopic Michael über die ersten 30 Jahre im Leben von Michael Jackson geschaut? Es müssen viele sein, das kann man nicht nur an den aktuellen Kinocharts ablesen. Auch ein Blick in die Spotify Streaming Charts zeigt es deutlich. In Michael Jackson seine Hits werden gestreamt wie wild gerade. In der Schweiz ist zum Beispiel Billie Jean der meist gestreamte Song überhaupt gerade. Beat It, der drittmeiste. Und dann kommt schon gleich mal der kleine, feine Hit aus dem Album Thriller. Aus dem Film direkt in die Playlist am Argovia 80er Tag. Human Nature.

Ein Superhit aus den 80er. Eines mehr von George Harrison, Got My Mind Set On You. Und ich habe immer gemeint, das ist auch ein Hit vom Ex-Beatle, aber eigentlich ist er schon viel, viel älter. 1962 ist das Original rausgekommen, gesungen von einem gewissen James Ray. Aber hey, was interessiert uns die 60er Jahre heute? Das ist der Argovi 80er-Tag. Wir spielen noch bis Mitternacht nur den besten Sound aus den 80er. Und da ist alles drin, was in so einer 80er-Playlist gehört. Von Modern Talking über Whitney Houston bis Depeche Mode. Und ich finde, Depeche Mode ist ein gutes Stichwort. Die haben so viele Hits in den 80er gehabt. Wir pflücken mal einen raus. Ich wäre da wieder einmal für Everything Counts. Einverstanden? Okay, da ist Agovia am Donnerstag mit dem besten Sound aus den 80er.

Das ist der Donnerstagabend bei Radio Argovia und habt ihr das Gefühl, euer Radio tönt heute völlig anders als sonst? Ja, das muss so sein, ihr wisst ja, und sonst erfahrt ihr es jetzt. Bei uns gibt es noch bis Mitternacht die volle Ladung 80er Hits. Einer besser als der andere, 80er pur. Alle Hits aus anderen Dekaden haben heute in unserer Playlist überhaupt nichts zu suchen. Die haben heimgeschickt, die haben Hausverbot. Der nächste Hit hat eine Musikgeschichte geschrieben. Es war nämlich der erste reine A Cappella-Song, der es an die Spitze der US-Billboard-Charts geschafft hat. Das heisst, also Instrumente gehört man hier keine. A Cappella bedeutet nämlich ohne Band. Auch wenn es vielen beim Hören des Songs gar nicht auffällt. Alle Sounds, die ihr hier hört, hat der Bobby McFerrin nur mit seiner Stimme und seinem Körper produziert. Also er braucht seine Finger zum Schnippen, seinen Brustkorb zum Draufhauen und natürlich das Maul zum Pfeifen. Da ist «Don't worry, be happy» jetzt am Argovia 80er-Tag.

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2: Diese Themen haben heute Schlagzeilen gemacht. Guten Abend.
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2: Dem Messerstecher von Winterthur solle das Schweizer Bürgerrecht entzogen werden. Das fordert der Zürcher Regierungsrat Mario Fehr. Beim Verdächtigen handelt es sich um einen schweizerisch-türkischen Doppelbürger, der 2009 eingebürgert wurde. Der 31-Jährige wurde bereits vor 11 Jahren angezeigt, weil er islamistische Propaganda verbreitet hatte. Der Entzug seines Bürgerrechts werde beantragt, sagt Fehr.
3: So einen Terrorakt wollen wir nicht. Wir wollen, dass so Leute nicht da bleiben, dass sie gehen müssen.
2: Der mutmaßliche Täter ist gestern aus der Psychiatrie entlassen worden. Ein Arzt hatte ihn als nicht mehr gefährlich eingestuft. Der Mann hat heute mutmaßlich 3 Personen am Bahnhof Winterthur mit einem Messer verletzt, eine Person davon schwer.
4: Jede 5. Person in der Schweiz hat Angst, die eigene Wohnung wegen einer Kündigung zu verlieren. Das zeigt eine Umfrage des Vergleichsdienstes Comparis. Laut Immobilienexperte Harry Büsser liegt das Hauptproblem nicht primär bei den Mietpreisen, sondern beim Mangel an Wohnraum.
5: Die Leerstandsziffer, die spricht ein bisschen dagegen, oder? Es müsste ja dann irgendwie sehr viel leerstehende Wohnungen geben, wo einfach jemand will zu teuer verkaufen oder zu teuer vermieten, wo nicht wegkommt. Und das ist nicht der Fall.
4: Trotzdem finden die Befragten Massnahmen wie mehr bezahlbaren Wohnraum, mehr Genossenschaftswohnungen und strengere Kontrollen der Mietpreise am wichtigsten.
2: Die Zahl der Beschäftigten in der Schweiz ist zu Beginn des Jahres leicht gestiegen. Laut dem Bundesamt für Statistik BFS arbeiteten im ersten Quartal rund 5,5 Millionen Menschen in der Schweiz. Das sind 0,5% mehr als vor einem Jahr, wie der Tagesanzeiger berichtet. Besonders stark gewachsen ist der Dienstleistungssektor, aber auch die Industrie konnte nach zuletzt sinkenden Zahlen wieder leicht zulegen. Zudem nahmen die Schwierigkeiten, Fachpersonen zu rekrutieren, laut dem BFS ab. Die Aussichten auf dem Arbeitsmarkt bleiben laut dem Bundesamt positiv. Der tote Buckelwal Timmy bleibt auf der dänischen Insel Anholt. Dort liegt er seit rund 2 Wochen im flachen Wasser. Er soll direkt am Strand obduziert werden, heißt es von der dänischen Umweltbehörde. Ende nächster Woche soll Timmys Kadaver am Strand obduziert, untersucht und schließlich entsorgt werden. Die EU bestraft den chinesischen Online-Händler Temu mit 200 Millionen Euro. Das Unternehmen habe die Risiken und Schäden für Verbraucher nicht ordnungsgemäß bewertet, heißt es von der EU-Kommission. Als Temu-Nutzer stoße man in der EU mit hoher Wahrscheinlichkeit auf illegale Artikel. Das sei durch Testkäufe im vergangenen Jahr klar geworden.
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6: Die Sonne ist weg, wir noch nicht. Wir haben noch 2 Stunden 80er Hitze vor uns. Nach einer frischen Nacht bei 14 Grad kommt morgen die Sonne zurück. Pünktlich am Morgen strahlen sie wieder über beide Backen. Der Freitag wird heiß mit bis zu 30 Grad.
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6: Ein superschöner und sonniger Frühlingstag geht langsam zu Ende. Die 80er Hitze aber, die bleiben noch ein bisschen. Die machen Überstunden, die laufen heiß noch bis Mitternacht. Ich bin der Peter Stutz und bei diesen Songs kann ich ja gar nicht anders als gute Laune bekommen. Da ist der Rick Astley mit seinem legendären «Never Gonna Give You Up».
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Ja, ich habe gewusst, dass das noch kommt. Das sind Nazareth, Dream On. Genau wegen dem Song hat sich früher amigs das Warten auf die Kuschelrunde gelohnt. Nur schon wegen dem Song haben wir die legendäre Kuschelrock-CD müssen erfinden. Schön hat auch der Hit ein Plätzchen bekommen heute an dem von euch viel gewünschte und beliebte Argolia 80er Tag. Der nächste Hit ist in den 80er Jahren einmal rund um die Welt. Ein Welthit, Made in Germany, von Peter Schilling. Der Hit war so gross, dass davon sogar eine englische und auch eine französische Version aufgenommen worden ist. Die englische war auch ein grosser Erfolg. Ein Top-Hit in den USA und auch Großbritannien. Die Franzosen haben auch eine Version bekommen. Was haben die zu der gesagt? Non, merci. Der Song ist dort, ja, wie soll ich es jetzt ein bisschen nett sagen, ein Geheimtipp bleiben. Ja. Heute aber eine kleine Rarität für alle Liebhaber von 80er Musik. Wir geben uns aber das Original, das, was wir alle lieben, der Peter Schilling am Argovia 80er Tag mit Major Tom, völlig losgelöst.

eine von den ganz grossen 80er-Ikonen, Madonna und Holiday am Donnerstagabend bei Radio Argovia. Wir sind ja genau da, wo wir doch schon die ganze Woche drauf gelangt haben und vermutlich jetzt hast du den ganzen Tag am Radio geklebt. Das ist der legendäre Argovia 80er-Tag. Er hat heute endlich sein Comeback gefeiert und wir feiern weiter noch bis Mitternacht. Das ist ja so, wenn wir mal anfangen zu hören, kommt man ja einfach nicht mehr weg vom Radio, oder? Das ist so meine Erfahrung. Von Synthie-Pop über Softrock, Italo-Disco bis Neue Deutsche Welle. Alles hat Platz heute in der Argovia 80er-Playlist. Auch ein Bond-Song. Und der kommt jetzt... Gemacht von Duran Duran. Alle Bandmitglieder sind nicht nur grosse Bond-Fans gewesen, nein, sie haben auch keine Vorgaben gehabt. Völlig freie Hand, wie der Song soll tönen. Und was passiert? A Few to a Kill wird der erste Bond-Song überhaupt, der aus Amerika auf Platz 1 der Charts geschafft hat. Das sind Duran Duran am Magovi 80er-Tag. Wie

Dara Perghetti Amo. Mit Ricky Poveri, da steckt wieder viel, viel Energie drin in dem 80er-Rit. Das ist der Argo wie 80er-Tag an dem Donnerstagabend. Schön sind ihr immer noch mit dabei. Die einen gehen jetzt vermutlich langsam pfusen. Mit den anderen geht die 80er-Party vielleicht noch ein bisschen weiter. Würde mich freuen, wenn ihr dranbleibt. Vielleicht ja im Schlafzimmer, wobei, wer kann bei solchen coolen 80er-Rit schon schlafen, oder? Also es ist ja nicht so, dass wir nicht nachhelfen könnten. Ich meine 80er ohne kitschige Liebesballade. Undenkbar. Ich habe jetzt genauso eine mitgebracht aus der Teenie-Komödie «La Bombe di Fete». Wer mag sich noch erinnern an die Knutschnulzen von Richard Sanderson Reality? Ja, gute Nacht all denen, die jetzt die Augen zugehen. Ich kann nur eins sagen, nach diesen 3,5 Minuten steht ihr wieder kerzengerade im Bett, dank der Genesis und Land of Confusion. Jetzt aber zuerst Reality.

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2: 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Diese Themen haben heute Schlagzeilen gemacht. Guten Abend.
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2: Der Messerstecher von Winterthur war islamistisch radikalisiert. Das sagt Marius Weiermann, Kommandant der Kantonspolizei Zürich. Beim Verdächtigen handelt es sich um einen schweizerisch-türkischen Doppelbürger. Der 31-Jährige wurde bereits im Jahr 2015 angezeigt, sagt Weiermann.
3: Aufgrund von Verstoß gegen das IS-Verbot, in dem dass er nämlich IS-Propaganda verbreitet hat.
2: Der mutmaßliche Täter war gestern aus der Psychiatrie entlassen worden. Ein Arzt hatte ihn als nicht mehr gefährlich eingestuft. Die Bundesanwaltschaft ermittelt nun gegen den 31-Jährigen. Die USA und der Iran haben laut einem Medienbericht eine Einigung erzielt. Dabei geht es laut dem US-Nachrichtenportal Axios um ein Rahmenabkommen, das die Verlängerung der Waffenruhe und Verhandlungen über Irans Atomprogramm beinhalten soll. US-Präsident Trump müsse aber noch zustimmen. Das Abkommen umfasse einen Zeitraum von 60 Tagen. Unklar ist, wie lange sich der US-Präsident für die Entscheidung Zeit lässt. Ein Jahr nach dem Bergsturz in Blatten hat heute in der Oberwalliser Gemeinde eine Gedenkfeier stattgefunden. Die Planungen für den Wiederaufbau laufen. Der Bau einer neuen Kantonsstraße und einer provisorischen Seilbahn hat bereits begonnen. Die Erinnerungen an das alte Platten würden der Bevölkerung in dieser Zeit helfen, sagt Gemeindepräsident Matthias Bellwald.
4: Die Sehnsucht nach der Heimat und dem neuen Platten wird durch die Erinnerungen und die Liebe zum Dorf weitergetragen.
2: Nach dem Abbruch des Birchgletschers wurden vor einem Jahr rund 90% des Dorfes Platten unter Schutt begraben. Etwa 300 Menschen mussten ihr Zuhause verlassen. Den Behörden in Italien ist ein Schlag gegen die Mafia gelungen. Sie haben unter anderem Luxusimmobilien und Firmen im Wert von über 200 Millionen Euro beschlagnahmt. In verschiedenen Ländern wurden Razzien durchgeführt, darunter auch in der Schweiz, wie die italienische Finanzpolizei schreibt. Die Vermögenswerte sollen mit dem mittlerweile verstorbenen Cosa Nostra-Boss Matteo Messina Denaro in Verbindung stehen. Christen und Muslime im Libanon seien durch den Krieg einander näher gekommen. Das sagt ein Erzbischof im Libanon zur Presseagentur Katpress. Christen und schiitische Muslime seien einander inmitten von Flucht, Angst und Vertreibung näher gekommen. Viele Muslime seien von der Hilfsbereitschaft der Kirche überrascht, so der Erzbischof. Unter den israelischen Angriffen gegen die Hisbollah im Südlibanon leidet immer mehr auch die Zivilbevölkerung. Davon betroffen sind Muslime sowie Christen.
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5: Nach dem sonnigen und heißen Donnerstag gibt es jetzt erst einmal eine kühle Nacht bei etwa 14 Grad, also perfekt zum Schlafen. Der Freitagmorgen präsentiert sich dann wieder von der allerschönsten Seite. Die Sonne scheint vom Morgen früh bis zum Abend spät. Dazu heiße 30 Grad. Und eine leichte Beise, die das Ganze ein bisschen erträglicher macht.
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5: Willkommen zurück, ich übernehme wieder. Ich bin der Peter Stutz. Wir hören uns zusammen Musik an aus dem geilsten Jahrzehnt der Welt. Der nächste Hit, der sich durch unsere Playlist durchboxt, kommt aus dem Film Rocky 4. Wer ihn gesehen hat, weiss, Musik und Film harmonieren perfekt. Das sind Survivor, Burning Hearts. Und euch wünsche ich weiterhin viel Vergnügen mit unserem Programm.
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Okay, also wenn wir einen einzigen Song nehmen müssen, der die 80er in 3 Minuten erklärt, dann wäre es der, oder? Legendärer 80er-Sound, legendäres Video, die Energie. Das ist für mich so ein bisschen der absolute Vorzeige Vollblut 80er-Hit. Take on me von AHA. Heute haben wir bei 80er-Tag. Wir spielen die Hits noch bis Mitternacht. 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Dort bekommen wir ziemlich genau das, was wir hier bei Argovia den ganzen Tag gemacht haben. Komm, wir können euch schnell reinhören ins Studio nebenan, dort, wo Flashback FM gemacht wird. Was läuft jetzt gerade? Ah! Ich habe doch nicht zu viel versprochen, oder? Natürlich ein Kult-Hit vom Elton John. Sehr, sehr geil. 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Ihr könnt also gerne umschalten. Nicht gerade jetzt, nicht jetzt. Macht es erst ab Mitternacht, weil hier bei Argovia verwöhnen wir euch weiterhin mit den besten 80er-Hits. Auch mit dem Elton John jetzt, aber andere Hits. Da ist Sad Songs, Say So Much, jetzt am Argovia 80er-Tag. Yeah.

Die beiden Jungs von Pet Shop Boys, eins der erfolgreichsten Duos überhaupt aus den 80er, Western Girls. Das ist Radio Argovi am 80er-Tag. Wir holen bis Mitternacht noch alles raus, was die 80er so hergegeben haben. Jetzt ein Song, der auch kein Ablaufdatum kennt. Er war vor 4 Jahren sogar noch erfolgreicher als 1985, als er ursprünglich rausgekommen ist. Es geht um Running Up That Hill von Kate Bush. Ihr kennt die Geschichte vielleicht. Netflix hat die 4. Staffel von Stranger Things rausgehauen. Und gerade in der ersten Folge ist genau der Hit von Kate Bush gelaufen. Eine völlig neue junge Generation hat die Nummer dort zum ersten Mal überhaupt gehört und gefunden, hey, was ist denn das Cooles, Neues? Und haben dann gemerkt, hey, das ist gar nicht so neu. Nein, 37-jährig. Und unglaublich, nach 37 Jahren hat es diesen Song auf Platz 1 geschafft von der Schweizer Single-Hitparade. So rechts, da ist am Argovi 80er-Tag. Kate Bush.

Flashdance, what a feeling, Daring Cara. Wir spielen jetzt die grossen Hits aus den 80er nonstop. Und wir nutzen jede Minute noch bis Mitternacht. Viel Zeit bleibt nicht mehr, aber ein paar schon noch. Und die füllen wir jetzt gerne unter anderem mit dem Hit von Womack & Womack, Teardrops. Ich wünsche euch eine gute Nacht. Vielleicht träumt ihr ja jetzt aus den 80er Jahren etwas. Und bis auf ein anderes Mal wieder. Ich bin der Peter Stutz.

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2: Diese Themen haben heute Schlagzeilen gemacht. Guten Abend.
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2: Dem Messerstecher von Winterthur solle das Schweizer Bürgerrecht entzogen werden. Das fordert der Zürcher Regierungsrat Mario Fehr. Beim Verdächtigen handelt es sich um einen schweizerisch-türkischen Doppelbürger, der 2009 eingebürgert wurde. Der 31-Jährige wurde bereits vor 11 Jahren angezeigt, weil er islamistische Propaganda verbreitet hatte. Der Entzug seines Bürgerrechts werde beantragt, sagt Fehr.
3: So einen Terrorakt wollen wir nicht. Wir wollen, dass so Leute nicht da bleiben, dass sie gehen müssen.
2: Der mutmaßliche Täter ist gestern aus der Psychiatrie entlassen worden. Ein Arzt hatte ihn als nicht mehr gefährlich eingestuft. Der Mann hat heute mutmaßlich 3 Personen am Bahnhof Winterthur mit einem Messer verletzt, eine Person davon schwer.
4: Jede 5. Person in der Schweiz hat Angst, die eigene Wohnung wegen einer Kündigung zu verlieren. Das zeigt eine Umfrage des Vergleichsdienstes Comparis. Laut Immobilienexperte Harry Büsser liegt das Hauptproblem nicht primär bei den Mietpreisen, sondern beim Mangel an Wohnraum.
5: Die Leerstandsziffer die spricht ein bisschen dagegen. Oder? Also es müsste ja dann irgendwie sehr viele leerstehende Wohnungen geben, wo einfach jemand will zu teuer verkaufen oder zu teuer vermieten, wo nicht wegkommt. Und das ist nicht der Fall.
4: Trotzdem finden die Befragten Massnahmen wie mehr bezahlbaren Wohnraum, mehr Genossenschaftswohnungen und strengere Kontrollen der Mietpreise am wichtigsten.
2: Die Zahl der Beschäftigten in der Schweiz ist zu Beginn des Jahres leicht gestiegen. Laut dem Bundesamt für Statistik BFS arbeiteten im ersten Quartal rund 5,5 Millionen Menschen in der Schweiz. Das sind 0,5% mehr als vor einem Jahr, wie der Tagesanzeiger berichtet. Besonders stark gewachsen ist der Dienstleistungssektor, aber auch die Industrie konnte nach zuletzt sinkenden Zahlen wieder leicht zulegen. Zudem nahmen die Schwierigkeiten, Fachpersonen zu rekrutieren, laut dem BFS ab. Die Aussichten auf dem Arbeitsmarkt bleiben laut dem Bundesamt positiv. Der tote Buckelwal Timmy bleibt auf der dänischen Insel Anholt. Dort liegt er seit rund 2 Wochen im flachen Wasser. Er soll direkt am Strand obduziert werden, heißt es von der dänischen Umweltbehörde. Ende nächster Woche soll Timmys Kadaver am Strand obduziert, untersucht und schließlich entsorgt werden. Die EU bestraft den chinesischen Online-Händler Temu mit 200 Millionen Euro. Das Unternehmen habe die Risiken und Schäden für Verbraucher nicht ordnungsgemäß bewertet, heißt es von der EU-Kommission. Als Temu-Nutzer stoße man in der EU mit hoher Wahrscheinlichkeit auf illegale Artikel. Das sei durch Testkäufe im vergangenen Jahr klar geworden.
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6: Das Wetter macht die Nacht genau das, was wir alle wollen. Ruhig bleiben und abkühlen bis auf 14 Grad. Der Freitag selber zeigt sich wieder von der allerschönsten Seite. Vom Morgen weg Sonne pur, kaum ein Wölkchen. Dazu schwache Beisen und heisse 30 Grad.
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